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1: Im Studio Anna Löwer. Als Reaktion auf den tödlichen Anschlag auf den CSD in Berlin hat Bundesinnenminister Dobrindt jetzt in der Bild ein Sicherheitspaket angekündigt. Demnach soll das Jugendstrafrecht verschärft werden. Außerdem will Dobrindt stärker auf Fußfesseln und die umstrittene Präventivhaft setzen. Die Hängepartie beim Posten des Verkehrsministers ist vorbei. Steffen Bilger übernimmt das Amt von Patrick Schnieder, wie Kanzler Merz mitgeteilt hat. Außerdem wird Franziska Hoppermann neue Generalsekretärin für Carsten Linnemann, der ins Gesundheitsministerium wechselt. Neben Spanien und Frankreich brennen nun auch Wälder in Portugal. Seit dem Nachmittag kämpfen vor allem im Norden und in der Mitte des Landes über 1000 Einsatzkräfte gegen die Flammen, unter anderem mit Löschflugzeugen. Wegen des heißen Wetters herrscht fast überall im Land eine sehr hohe Brandgefahr. Der Porsche-Vorstand hat sich mit dem Betriebsrat geeinigt. Die beiden Standorte im Raum Stuttgart werden bis 2035 gesichert. Dafür investiert der Konzern auch über 2 Milliarden Euro. Gleichzeitig sollen bis dahin aber auch 5000 weitere Stellen sozialverträglich abgebaut werden.
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1: Neue Woche.
2: Neues Glück.
1: Die ersten Punkte werden geholt heute Morgen von René. Guten Morgen.
3: Ja, guten Morgen zusammen.
1: Hier kommt dein Zufallsgenerator und der entscheidet, mit welchem Buchstaben du zocken wirst.
0: V.
1: Wie Victor.
2: Eine Stadt mit V.
3: Venedig.
2: Ein Land.
3: Venezuela.
2: Ein Beruf.
3: Rasenbauer.
2: Eine Marke.
3: Louis Vuitton.
2: Ein weiblicher Vorname.
3: Also.
2: Das schenkst du deiner Freundin.
3: Eine Vase.
2: Ein Elektrogerät.
3: Hip.
2: Eine Eissorte.
1: Ach, und da ist die Zeit leider vorbei. Aber Das war schon mal ein ganz guter Wochenstart. Herzlichen Glückwunsch, René. Du hast 5 Punkte geholt. Pass auf.

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4: Im Studio Anna Löhrer. Als Reaktion auf den tödlichen Anschlag auf den CSD in Berlin hat Bundesinnenminister Dobrindt jetzt in der Bild ein Sicherheitspaket angekündigt. Demnach soll das Jugendstrafrecht verschärft werden. Außerdem will Dobrindt stärker auf Fußfesseln und die umstrittene Präventivhaft setzen. Die Hängepartie beim Posten des Verkehrsministers ist vorbei. Steffen Bilger übernimmt das Amt von Patrick Schnieder, wie Kanzler Merz mitgeteilt hat. Außerdem wird Franziska Hoppermann neue Generalsekretärin für Carsten Linnemann, der ins Gesundheitsministerium wechselt. Neben Spanien und Frankreich brennen nun auch Wälder in Portugal. Seit dem Nachmittag kämpfen vor allem im Norden und in der Mitte des Landes über 1000 Einsatzkräfte gegen die Flammen, unter anderem mit Löschflugzeugen. Wegen des heißen Wetters herrscht fast überall im Land eine sehr hohe Brandgefahr. Der Porsche-Vorstand hat sich mit dem Betriebsrat geeinigt. Die beiden Standorte im Raum Stuttgart werden bis 2035 gesichert. Dafür investiert der Konzern auch über 2 Milliarden Euro. Gleichzeitig sollen bis dahin aber auch 5000 weitere Stellen sozialverträglich abgebaut werden.
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0: von wegen Minderjährige haben nichts zu melden.
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0: Zumindest laut meiner Behauptung sieht der Fall ganz anders aus. Ich behaupte nämlich, Jugendliche haben mehr Urlaubsanspruch als Erwachsene.
2: Davon habe ich noch nie gehört. Ja? Also, wenn Jugendliche quasi jetzt, sage ich mal, mit 16 oder so eine Ausbildung starten, ne?
0: Zum Beispiel, ja.
2: Dann hat man aber, glaube ich, ganz normal, vielleicht sogar dummerweise, glaube ich, weniger Urlaubstage als jemand, der jetzt schon seit 10 Jahren arbeitet. Mhm. Deswegen, also ich habe noch nie davon gehört. Ich sage Fake.
0: Okay.
2: Aber wenn das so ist, dann würde ich mich da auch mal rein recherchieren, wenn ich gerade mit 16 eine Ausbildung mache, weil das ist sehr mindblowing.
0: Okay, dann fang schon mal an zu recherchieren, denn Jugendliche haben mehr Urlaubsanspruch als Erwachsene, behaupte ich. Und das ist
1: Fakt.
0: Ja. Bis 16 Jahre sind es 30 Tage im Jahr. Danach geht es immer weiter runter. Wenn man erwachsen ist, dann hat man nur mindestens 24 Tage Urlaub.
2: Das ist mindblowing. Also wenn ihr die nicht eh schon habt, dann holt ihr euch rein.
0: Nochmal jugendlich sein, das wär's.
2: Oh.

0: Hier ist euer Start in den Tag, einen wunderschönen.
1: Guten Morgen.
0: Jetzt mit unseren. Soundcheck kommt heute von Loi zusammen mit David Puentes und heißt Golden Summer.
1: Ja, und ich sag's euch, wenn ihr mit euren Freunden noch einen Roadtrip plant diesen Sommer, dann braucht ihr diesen Song auf eurer Playlist, denn der hat alles, was man so braucht für so einen Song, den man mitgröllen möchte im Auto. Einen guten Text und einen guten Vibe.
0: Und mehr gibt's eigentlich nicht zu sagen. Jetzt viel Spaß mit Golden Summer von Loi und David Puentes. 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
8: Alles, was heute wichtig ist, sagt euch Ole. Während viele Städte den Rotstift ansetzen müssen, steht Fürth finanziell weiter solide da. Die Kleeblattstadt hat das vergangene Jahr mit einem Plus von 5 Millionen Euro abgeschlossen und gleichzeitig Schulden abgebaut. Entwarnung gibt die Stadt trotzdem nicht. Wegen steigender Kosten soll auch künftig weiter sparsam gewirtschaftet werden.
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9: Im Studio André Glatzel. Als Reaktion auf den tödlichen Anschlag auf den CSD in Berlin hat Bundesinnenminister Dobrindt jetzt ein Sicherheitspaket angekündigt. Das Jugendstrafrecht soll verschärft werden, sagte er der Bild. Außerdem will Dobrindt stärker auf Fußfesseln und die umstrittene Präventivhaft setzen. Der Porsche-Vorstand hat sich mit dem Betriebsrat geeinigt. Die beiden Standorte im Raum Stuttgart werden bis 2035 gesichert. Dafür investiert der Konzern auch über 2 Milliarden Euro. Gleichzeitig sollen bis dahin aber auch 5000 weitere Stellen sozialverträglich abgebaut werden. Viel los im Weißen Haus. Sowohl der ukrainische Präsident Zelensky als auch Israels Premier Netanyahu sind heute zu Gast bei Donald Trump. Experten zufolge könnten die jeweiligen Treffen entscheidende Signale für das weitere Vorgehen der USA im Iran und im Ukraine-Krieg liefern. Bei den Waldbränden in Südeuropa können die Feuerwehrleute erste Erfolge verzeichnen. In Spanien konnten einige wieder zurück nach Hause. Im Südwesten Frankreichs ist die Lage stabil. Dafür brennt es jetzt auch in Portugal. Seit dem Nachmittag kämpfen im Norden und in der Mitte hunderte Einsatzkräfte gegen die Flammen.
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8: Es ist die chillige Zeit bei uns in Franken. Kurz nach sechs, hier kommt aktuell super durch.
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8: Aber es ist auch die Zeit, in der die ersten Blitze eintrudeln. Von Lucy gemeldet, danke dafür, in Nürnberg direkt und zwar in der Kohlenhofstraße. Das ist eine 50er-Zone. Kommt noch mehr dazu, dann ruft uns an. 0800 800 1069.
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0: Tag 2 steht an. Wir schicken euch rein in den Dienstag. Einen wunderschönen...
1: Guten Morgen, ihr Lieben. Es gibt aktuell richtig viele Reisetrends, weil ja auch ganz viele Leute unterwegs sind. Und die interessantesten, die hört ihr gleich bei uns in 10 Minuten.
0: Ja, und warum ihr bei mir eine Jacke braucht, das erklären wir, wie gesagt, gleich.

0: der Aktive oder der Strandurlauber sind von gestern.
1: Und somit herzlich willkommen an diesem Dienstag. Hier ist Energy. Immer die besten neuen Hits. Einen wunderschönen an
0: Guten
1: euch.
0: Morgen.
1: Ja, Urlaub kann man im Jahr 2026 auch ein bisschen trendfreundlicher machen, denn wir haben für euch die Reisetrends 2026 rausgefunden und da ist mir eins komplett ins Auge gestochen, was ich total fühle, und zwar Coolcation. Mhm. Coolcation heißt weg vom Strand, von der Hitze hin zur Kühle. Und ich muss ganz ehrlich sagen, ich finde das total spannend, Urlaub einfach mal in Skandinavien, Island oder in den Alpen zu machen, wo es halt einfach ein bisschen kühler ist. Mhm. Man hat Natur und frische Luft. Was natürlich nicht ist, was ich vorhin schon erwähnt hatte, sind die Sommervibes. Aber umso älter ich werde, umso mehr freue ich mich über Kälte.
0: Ja, ich habe auch eine Freundin, die macht sowas ganz gerne. Das läge mir aber nicht ferner tatsächlich.
1: Grüße.
0: Aber was ich auch immer wieder sehe, sind ganz viele Bekannte von mir, die machen so Retreats. Irgendwo auf Bali oder keine Ahnung, um zu meditieren und runterzukommen. Und das wäre dann die Quietcation, die auch total im Trend ist aktuell. Einfach mal so ein bisschen detoxen und weg vom Alltagsstress. Das ist auch richtig nice.
1: Bin ich leider zu hippelig.
0: Ja, genau deswegen müsstest du da mal hin, um das mal ein bisschen zu trainieren, Münch. So in deinen Brain reinzuschauen und meditieren und runterzukommen. Was meinst du, was das für bahnbrechende Wirkungen hätte?
1: Bahnbrechende Wirkung, schönes Stichwort. Klickt einfach mal auf Instagram, auf unseren Channel, denn da haben wir noch mehr Reisetipps für euch, Reisetrends, was im Jahr 2026 so in ist.

0: das hier?
1: Oh, es ist ekelhaft. Das gibt's in den USA nicht.
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1: Zumindest wenn man meiner Behauptung Glauben schenken mag. Im Disneyland in den USA gibt es so gut wie keine Mücken. Fakt oder Fake?
3: Das fände ich irgendwie wild, wenn es die nicht geben würde, weil das heißt ja dann, dass die da irgendwie, was weiß ich, so eine komische Schutzschicht über diesem Disneyland haben.
1: Wer weiß?
3: So eine Kuppe, so eine Kugel oder so. Nee.
1: Mickey Mouse macht alles möglich.
3: Nein. Oder die haben halt irgendwie so vielleicht so, was weiß ich, so Zitronella-Lampen oder so überall stehen, aber ich glaube nicht. Wobei, das ist Amerika und schon wieder so abwegig, dass es Fakt sein könnte. Ja. Was sage ich denn jetzt? Fakt, Mensch.
1: Okay, alles klar. Im Disneyland in den USA gibt es so gut wie keine Mücken, behaupte ich. Und das ist...
2: Fakt.
1: Ja, das liegt daran, dass alle Arten von Wasser immer in Bewegung sind. Mhm. Und man versprüht auch noch einen Hauch von Knoblaucharoma. Und das mögen Mücken überhaupt nicht. Und hilft natürlich auch gegen Vampire.
3: Genial. Zwei Fliegen mit einer Klappe.
1: Ja, Fliegen, Mücken, ja.
3: Mücken, alles klar.

0: Der Hotelbesuch, wie wir ihn kennen, verändert sich.
1: Denn die kleinen Mini-Shampoos, Duschgele oder Lotionflaschen, die viele ja so gerne mitgehen lassen, ich auch, sollen Schritt für Schritt verschwinden und ab 2030 dann verboten sein, weil es eben vermeidbarer Plastikmüll ist.
0: Ja, finde ich per se gut, muss aber auch dazu sagen, ich habe das sowieso schon seit Jahren oder selten halt einfach gesehen, dass es die überhaupt noch gibt. Meistens hängen sie ja einfach nur so in der Dusche, so Fläschchen, und man kann es dann halt abpumpen, was ich irgendwie auch geiler finde.
1: Deswegen muss ich immer einen größeren Koffer mitnehmen.
0: Wieso?
1: Damit ich die großen Flaschen in den Koffer reinkriege.
0: Mensch, angeblich sind ja schon diese kleinen Teile verboten,
1: ja, ich weiß,
0: die nicht mitnehmen darf.
1: Ich schreibe immer einen Zettel und sage, danke.
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1: Und das, was heute in Franken wichtig ist, sagt euch Ole.
22: Die Fußball-WM ist rum und für Adidas aus Herzogenaurach war die WM ein Volltreffer. Der fränkische Sportartikelhersteller rechnet durch das Turnier mit einem Umsatz von rund 1,5 Milliarden Euro. Verkauft wurden viermal so viele Trikots und doppelt so viele Spielbälle wie bei der letzten Weltmeisterschaft. Besonderer Renner der WM war nicht das deutsche Trikot, sondern das Nationaltrikot von Mexiko.
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3: Im Studio André Glatzel. Als Reaktion auf den tödlichen Anschlag auf den CSD in Berlin hat Bundesinnenminister Dobrindt jetzt ein Sicherheitspaket angekündigt. Das Jugendstrafrecht soll verschärft werden, sagte er der Bild. Außerdem will Dobrindt stärker auf Fußfesseln und die umstrittene Präventivhaft setzen. Der Porsche-Vorstand hat sich mit dem Betriebsrat geeinigt. Die beiden Standorte im Raum Stuttgart werden bis 2035 gesichert. Dafür investiert der Konzern auch über 2 Milliarden Euro. Gleichzeitig sollen bis dahin aber auch 5000 weitere Stellen sozialverträglich abgebaut werden. Viel los im Weißen Haus. Sowohl der ukrainische Präsident Zelensky als auch Israels Premier Netanyahu sind heute zu Gast bei Donald Trump. Experten zufolge könnten die jeweiligen Treffen entscheidende Signale für das weitere Vorgehen der USA im Iran und im Ukraine-Krieg liefern. Bei den Waldbränden in Südeuropa können die Feuerwehrleute erste Erfolge verzeichnen. In Spanien konnten einige wieder zurück nach Hause. Im Südwesten Frankreichs ist die Lage stabil. Dafür brennt es jetzt auch in Portugal. Seit dem Nachmittag kämpfen im Norden und in der Mitte hunderte Einsatzkräfte gegen die Flammen.
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1: Falls ihr noch zu Hause seid, ihr könnt euch ganz entspannt ins Auto reinsetzen. Bei uns in Franken sieht's gut aus. Ihr kommt aktuell super durch.
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1: Aber nur nicht so schnell. In Nürnberg, bei uns in der City, wird in der Kohlenhofstraße in der 50er-Zone geblitzt. Für den zweiten einfach anrufen. 0800 800 1069. Dankeschön.
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24: Heute solltet ihr auf jeden Fall was Luftiges und Kurzes anziehen, denn es wird hot. 29 Grad bekommen wir und Sonnenschein gibt es.
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0: Eigentlich war es überhaupt nicht sein Traum. Erstmal herzlich willkommen an diesem Dienstag, einen wunderschönen.
1: Guten Morgen.
0: Es geht um Harrison. Er hat sich nie vorgenommen, den Song von Tattoo aus den 2000ern, All They Think She's Dead, All They Think She's Dead, zu covern. Aber er hatte eine komische Emotion und hat gesagt, ja komm, dann machen wir eine neue Version raus. Und die Version, die geht durch die Decke, hier bei Energy.

0: Einen wunderschönen.
1: Guten Morgen, Franken. Wir haben es 6.38 Uhr.
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0: Einen wunderschönen.
1: Guten Morgen, Franken. Wir haben es 6.46 Uhr.
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1: Das Wetter wird so richtig nice. Wir haben ab heute die Sonne wieder back. Fast 30 Grad gibt es heute. Und die nächsten paar Tage schauen ja auch wunderschön aus. Donnerstag soll es wirklich hot werden. 36, 37 Grad.
0: Wie bist du da veranlagt? Auf was freust du dich? Bist du dann jemand, der rausgeht? Oder bist du dann eher eine Person, die sich zurückzieht, weil es einfach zu heiß draußen ist?
1: Nee, ich versuche das schon sehr auszunutzen. Ich bin unterwegs mit dem Radl oder spazieren. Oh, und am Samstag hat eine Freundin von mir, nicht Geburtstag, aber die holt nach. Und da sind wir grillen und baden draußen den ganzen Tag mit einer großen Truppe. Da freue ich mich sehr drauf. Was machst du, Münch?
0: Ja, ich bin auch viel unterwegs. Ich werde höchstwahrscheinlich am Wochenende, zumindest mal am Sonntag, Richtung Berge starten, um dort auf den Berg hochzulaufen. Und habe am Samstag noch eine Moderation auf so ein Open-Air-Festival, das ich moderieren darf. Da gibt es auch unter anderem Trimm-Dich-Pfad.
1: Was ist das? Barfuß, ist das nicht das?
0: Ja, genau, sowas in der Richtung.
1: Über Steine und Stöcke und...
0: Genau, und ich bin ja nicht so der Barfuß-Fan, aber in dem Fall finde ich es ganz gut. Heiße Temperaturen, Barfuß, wunderbar.
1: Überwinde dich mal, Münch. Ich bin gespannt.

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8: Alles, was heute wichtig ist, sagt euch Ole.
9: Während viele Städte den Rotstift ansetzen müssen, steht Fürth finanziell weiter solide da. Die Kleeblattstadt hat das vergangene Jahr mit einem Plus von 5 Millionen Euro abgeschlossen und gleichzeitig Schulden abgebaut. Entwarnung gibt die Stadt trotzdem nicht. Wegen steigender Kosten soll auch künftig weiter sparsam gewirtschaftet werden.
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10: Im Studio André Glatzel. Als Reaktion auf den tödlichen Anschlag auf den CSD in Berlin hat Bundesinnenminister Dobrindt jetzt ein Sicherheitspaket angekündigt. Das Jugendstrafrecht soll verschärft werden, sagte er der Bild. Außerdem will Dobrindt stärker auf Fußfesseln und die umstrittene Präventivhaft setzen. In vielen Städten hat es Mahnwachen für die Opfer des Anschlags gegeben. Unter anderem wurden am Brandenburger Tor Blumen niedergelegt. In Sachsen wehten die Fahnen an öffentlichen Gebäuden auf Halbmast. Bei dem Anschlag war eine 65 Jahre alte Frau aus Polen getötet worden. Neben Spanien und Frankreich brennen nun auch Wälder in Portugal. Seit dem Nachmittag kämpfen vor allem im Norden und in der Mitte des Landes über 1000 Einsatzkräfte gegen die Flammen, unter anderem mit Löschflugzeugen. Wegen des heißen Wetters herrscht fast überall im Land eine sehr hohe Brandgefahr. In vielen Fußballstadien muss zu Saisonstart wieder mit Fanprotesten gerechnet werden. Ultragruppen rufen dazu auf, weil eine Reform der Regionalligen gescheitert ist. Wie die Proteste aussehen sollen, ist unklar. Vor 2 Jahren waren bei Fanprotesten Tennisbälle und Schokotaler auf die Plätze geflogen.
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8: Entspannter Start in diesen Dienstagmorgen bei uns in Franken. Alles Paletti, es rollt.
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8: Einsam und allein steht er da, der einzige Blitzer heute Morgen bei uns, und zwar in Nürnberg in der Kohlenhofstraße, ist eine 50er-Zone. Sollte da noch ein zweiter dazukommen, dann ruft gerne durch 0800 800 1069.
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11: Ich habe heute definitiv den Zwiebellook an, denn gerade ist es noch nicht so warm, aber später wird es richtig hot. 29 Grad bekommen wir, keine Wolken, Sonne pur.
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0: Ganz ehrlich, ich war stolz wie ein Vater. Erstmal herzlich willkommen an diesem Dienstag, an dem wunderschönen.
1: Guten Morgen.
0: Beim WM-Finale als Shakira mit meinem Lieblings-Act Burna Boy aufgetreten ist. Er hat richtig geil performt, geil gesungen, passt alles. Und zwar diese Nummer hier, Die Die.
1: Hört ihr bei uns bei Energy.

0: Das nennen wir mal Kino 2.0. Und somit herzlich willkommen an diesem Dienstag. Hier ist Energy, immer die besten neuen Hits. Einen wunderschönen.
1: Guten Morgen.
0: Denn es ist wieder soweit. Kino unter freien Sternenhimmel.
1: Geil.
0: Energy präsentiert auch in diesem Jahr das Sommernacht Filmfestival 2026. 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
1: Geil.
0: Egal ob auf der Katharinenruine in Nürnberg, im Tiergarten Nürnberg oder auch sogar am Marienberg in Nürnberg. Macht es euch gemütlich. Freiluft-Kinosessel, zieht Blockbuster, Klassiker oder Neuentdeckungen oder auch Dokus.
1: Ja, und heute in einer Woche geht es los.
0: Ja.
1: Und da wird unter anderem gezeigt, das Kanu des Manitou. Was für ein Mönch?
0: Ja, habe ich gesehen, habe mich jetzt nicht so ganz überzeugt,
1: okay.
0: Ist schon trotzdem lustig.
1: Ich würde einloggen, The Housemaid, wenn sie wüsste.
0: Mhm, sehr gut.
1: Das ist ja total interessant, der Film mit Sydney Sweeney unter anderem. Oder aber auch Zoomania 2, was für die ganze Family. 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

0: Einen wunderschönen
1: guten Morgen, Franken. Wir haben es 7.17 Uhr.
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0: 5 Punkte gilt es aktuell zu schlagen in der Stadtland Energy Woche und die toppen möchte heute Morgen die Carolina. Guten Morgen.
3: Hi, guten Morgen.
1: Du, welcher Reisetyp bist du denn so? Also kannst du es vielleicht noch ein bisschen mehr konkretisieren? Nicht nur so der Strandurlauber oder die Aktive?
3: Puh, also das hat sich ziemlich gewandelt, seit ich ein Kind habe. Früher war ich mehr so die Backpackerin und jetzt mehr so die möglichst wenig Aufwandhaberin.
1: Und? Aber maximale Entspannung, oder?
3: Ja, die ist immer ein bisschen schwierig, aber muss man dann rausholen, genau.
0: Früher war es der Wasserfall, heute ist es der Wasserpark für die Kinder, oder?
3: Genau, genau.
0: Mega. Und jetzt volle Konzentration auf Stadtland Energy. Hier kommt dein Zufallsgenerator und der entscheidet, mit welchem Buchstaben du zocken wirst. M. Wie Martha.
1: Eine Stadt mit M.
3: München.
1: Ein Land.
3: Mexiko.
1: Das hast du im Gesicht.
3: Muttermal.
1: Ein absoluter Trennungsgrund.
3: Manieren, schlechte.
1: Das machst du morgens.
3: Mundgeruch entfernen.
1: Ein Tierlaut.
3: Mu.
1: Das machst du zum Runterkommen.
3: Moon.
1: Dein Lieblingsfilm?
3: Ja.
0: Und da ist die Zeit leider vorbei. Letzte Frage war Lieblingsfilm.
3: Ja,
0: und
3: den habe ich akustisch verstanden.
0: Zum Runterkommen würde mir natürlich meditieren einfallen. Habe ich auch mal kurzzeitig gemacht.
3: Ja, nee, aber ich meine, Moon ist ja auch mal gut. Einfach mal rauslassen.
0: Okay, alles klar, ja. Naja, dann lassen wir das mal zählen. Und damit sind es 7 Punkte. Neue Wochenführung. Mega.
3: Ja, cool.
0: Na, also geht doch mit der neuen Wochenführung. Jetzt seid ihr dran. Vielleicht können die Punkte morgen schon wieder eingestellt werden. Ihr habt es in der Hand. 0800 800 10 69. Ruft an und zockt mit.

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14: Alles, was heute wichtig ist, sagt euch Ole. Für viele Nürnberger Studenten wird Sport bald zum Pendelthema. Ab dem kommenden Wintersemester gibt es nämlich keinen Hochschulsport mehr in Nürnberg. Grund dafür ist die Schließung der Sporthalle am Campus Regensburger Straße. Wer weiter Hochschulsport machen möchte, muss künftig nach Erlangen fahren. Für die Studenten ist das aber keine Lösung. Es gibt bereits eine Online-Petition für eine Lösung in Nürnberg.
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15: Im Studio André Glatzel. Als Reaktion auf den tödlichen Anschlag auf den CSD in Berlin hat Bundesinnenminister Dobrindt jetzt ein Sicherheitspaket angekündigt. Das Jugendstrafrecht soll verschärft werden, sagte er der Bild. Außerdem will Dobrindt stärker auf Fußfesseln und die umstrittene Präventivhaft setzen. In vielen Städten hat es Mahnwachen für die Opfer des Anschlags gegeben. Unter anderem wurden am Brandenburger Tor Blumen niedergelegt. In Sachsen wehten die Fahnen an öffentlichen Gebäuden auf Halbmast. Bei dem Anschlag war eine 65 Jahre alte Frau aus Polen getötet worden. Neben Spanien und Frankreich brennen nun auch Wälder in Portugal. Seit dem Nachmittag kämpfen vor allem im Norden und in der Mitte des Landes über 1000 Einsatzkräfte gegen die Flammen, unter anderem mit Löschflugzeugen. Wegen des heißen Wetters herrscht fast überall im Land eine sehr hohe Brandgefahr. In vielen Fußballstadien muss zu Saisonstart wieder mit Fanprotesten gerechnet werden. Ultragruppen rufen dazu auf, weil eine Reform der Regionalligen gescheitert ist. Wie die Proteste aussehen sollen, ist unklar. Vor 2 Jahren waren bei Fanprotesten Tennisbälle und Schokotaler auf die Plätze geflogen.
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14: Jo, da sieht's immer noch ganz gut aus. Ihr kommt gut durch.
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14: Lucy und Matteo, vielen Dank für die neuesten. Sie melden in Nürnberg in der Brucker Straße, 30er Zone, nochmal in der City, und zwar in der Donau, in der Sand und auch in der Kohlenhofstraße. Habt ihr noch mehr für uns? Dann ruft genauso durch wie die anderen beiden. 0800 800 1069. Vielen Dank schon mal.
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12: Mittagspause und Feierabend sind definitiv gesaved. Es wird richtig schön, ihr Kind. Grillen, joggen, picknicken, was auch immer. Es wird hot. 29 Grad bekommen wir und Sonnenschein pur.
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0: Es geht rein in den Dienstag, einen wunderschönen...
1: Guten Morgen, ihr Lieben. Den Begriff Nocturism habt ihr wahrscheinlich noch nie gehört. Das ist aber ein Reisetrend und welcher genau, das erklären wir euch gleich in 10 Minuten.
0: Und bis dorthin immer die besten neuen Hits hier bei Energy.

0: Urlaub 2026, das kann man schon ein bisschen anders gestalten. Somit herzlich willkommen an diesem Dienstag. Hier ist Energy, immer die besten neuen Hits. Einen wunderschönen.
1: Guten Morgen.
0: Und zwar haben wir uns mal schlau gemacht auf Instagram. Klickt euch einfach mal rein über die Reisetrends 2026. Und da ist mir ein Trend komplett ins Auge gestochen, was ich total spannend finde, was ich total gerne machen wollen würde. Und zwar Nocturism.
1: Was ist das denn?
0: Nocturism ist alles in der Nacht ohne Hitze zu erleben. Das heißt, man ist nachts aktiv. Wäre für mich auch mal eine Herausforderung, weil normalerweise nachts bin ich zu gar nicht zu gebrauchen, außer zum Schlafen. Aber das wäre jetzt mal eine schöne Art. Also wohin könntest du da gehen? Auf jeden Fall in Städte, Wüsten oder sogar in warme Länder. Ich könnte mir auch vorstellen, so die Polarlichter zu sehen. Das ist dann eher krass. Im Kühlen. Die Downs sind auf jeden Fall, dass man auf den Schlaf im besten Fall komplett verzichten sollte.
1: Ja, das ist ein bisschen wild. Aber bei mir, bei meinem Reisetrend, müsst ihr bitte wach sein und das am Tag. Set Jetting ist der Trend. Also nicht Jet Setting, sondern umgedreht. Und das heißt, Drehorte von Filmen und Serien besuchen, weil ich finde das ganz, ganz magisch, tatsächlich irgendwie da zu sein, wo original was gedreht wurde. Finde ich total cool. Zum Beispiel in New York mal das Haus besichtigen, wo die Serie Friends gedreht wurde. Oder aber auch, so weit müsst ihr gar nicht reisen. Ihr könnt einfach nur nach Duisburg fahren, denn da ist der Landschaftspark, wo die Tribute von Pannen gedreht wurden.
0: Oder einfach mal in das Klassenzimmer von Fuck You Goethe.
1: Klar.
0: Auch eine Möglichkeit.

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0: 9:45 Uhr. Einen wunderschönen
1: guten Morgen, Franken.
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0: Ey. Ist in dieser Woche die 43. Jetzt heißt es viel Spaß, zusammen mit Dana zu raten, was sie denn bedeuten könnte. Achtung, 43%. So viele Deutsche machen eine ganz bestimmte Sache immer auf den letzten Drücker. Aber um was geht's, Dana?
1: Die Steuer, ganz klassisch, die ist jetzt fällig am Freitag. Und Münch, ich habe das schon in die Wege geleitet, aber ich bin jetzt mittlerweile Dienstag ziemlich spät dran, ne?
0: Ich bin ganz stolz auf dich, muss ich dir ganz ehrlich sagen. Ich bin schon längst durch mit meiner Steuer.
1: Das wusste ich, warum wusste ich
0: das? Da bin ich immer ganz vorne mit dabei. Ja, es ist sehr, sehr gut, aber leider nicht richtig. Soll ich dir einen Tipp geben?
1: Ja.
0: Es hat was mit Urlaub zu tun.
1: Dann ganz klassisch packen. Also... Ich brauche auch alles noch, mehr oder weniger, bis auf den letzten Drücker.
0: Ja.
1: Teilweise ja sogar noch am Abreisetag selbst. Eine Zahnbürste, Zahnpasta, Schminke und so weiter. Das kommt alles erst ja auf den letzten Drücker, kurz bevor ich losfahre, in den Koffer. Deswegen dann packen.
0: Packen, meinst du? Gar nicht mal so schlecht. Ich löse auf. 43% von uns Deutschen packen ihren Koffer tatsächlich am Tag vor dem Urlaub.
1: Ja.
0: Und sagen wir mal ganz ehrlich, die Hälfte davon ist dann natürlich total genervt, wenn sie dann im Urlaubsort ankommen und feststellen, ach shit, ich habe mein Ladekabel vergessen zum Beispiel.
1: Ja.
0: Das passiert immer.
1: Allerdings.

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0: Und zwar die 2000er Hits. Das ist in dieser Woche der Energy Stream of the Week. Und ich finde, da sind so viele Songs rausgekommen, die ultra geil sind und mich immer noch berühren. Wie

0: Tommy Kitten. Hey, das habe ich mit meiner Schwester und mit meiner besten Freundin aus Ungarn hoch und runter gesungen und performt im Kinderzimmer. Weil es waren ja auch 3 Frauen und wir dachten halt immer, wir wären die on stage, weißt du. Oh.
1: Und ich habe ja die 2010er ja Gott sei Dank schon voll mitbekommen. Da war ich ja schon jugendlich und da ist meine Liebe entstanden. Nicht nur zu Deutschrap, sondern auch zu R&B. Und da hat er auch einen großen Teil dazu beigetragen. Usher. Ich wollte immer so tanzen wie er. Und ich wollte auch mit Alicia Keys mal irgendwie was zu tun haben. Naja, er hat's geschafft und wir können in Erinnerungen schwelgen und zwar eben mit unseren Stream of the Week 2000er Hits entweder auf energy.de oder in unserer Energy App.
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2: Und das, was heute in Franken wichtig ist, sagt euch Ole.
9: Die Fußball-WM ist rum und für Adidas aus Herzogenaurach war die WM ein Volltreffer. Der fränkische Sportartikelhersteller rechnet durch das Turnier mit einem Umsatz von rund 1,5 Milliarden Euro. Verkauft wurden viermal so viele Trikots und doppelt so viele Spielbälle wie bei der letzten Weltmeisterschaft. Besonderer Renner der WM war nicht das deutsche Trikot, sondern das Nationaltrikot von Mexiko.
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10: Im Studio André Glatzel. Bundesinnenminister Dobrindt will nach dem Anschlag auf den CSD in Berlin schärfer gegen sogenannte Gefährder vorgehen. Sie sollen künftig nicht mehr nach Jugendstrafrecht behandelt werden können, sagte er der Bild. Außerdem will Dobrindt den Einsatz von Fußfesseln ausbauen. Das Bundeskriminalamt stuft derzeit 410 Menschen als sogenannte islamistische Gefährder ein. Zum Vergleich, im rechtsextremen Spektrum sind es 65, im linksextremen 17. Als Gefährder gelten Menschen, denen größere Gewalttaten wie Anschläge zugetraut werden. In der CDU wächst der Ärger über die Personalpolitik von Kanzler Merz. Dabei geht es vor allem um die Art und Weise bei dem Regierungsumbau. Wie der Spiegel berichtet, soll Merz in einer Sitzung mit dem CDU-Vorstand dafür heftig kritisiert worden sein. Die Krise bei Mercedes geht weiter. Der Autokonzern hat im zweiten Quartal weniger Autos verkauft und 26% weniger Gewinn gemacht als im letzten Jahr. Hauptgrund ist weiter, dass deutlich weniger Autos in China verkauft werden, heißt es vom Konzern.
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2: Super entspannt geht's durch diesen Dienstagmorgen aktuell. Kommt ihr gut durch?
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2: Nur nicht so schnell. In Fürth auf der A73, besser gesagt Höhe Reutles. Hier wird in der 100er Zone geblitzt, genauso wie in Erlangen in der Drausnickstraße. In Nürnberg haben wir auch drei, und zwar einmal in der Sand, einmal in der Donau und einmal in der Brucker Straße. Ihr habt noch mehr für uns? Okay, dann her damit. Ruft einfach an 0800 800 1069.
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11: Nach dem kurzen Grau wird es jetzt wieder richtig schön. Die Sonne scheint heute komplett und 29 Grad bekommen wir.
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0: Tag 2 steht an. Wir schicken euch rein in den Dienstag. Einen wunderschönen...
1: Guten Morgen, ihr Lieben. Es gibt aktuell richtig viele Reisetrends, weil ja auch ganz viele Leute unterwegs sind. Und die interessantesten, die hört ihr gleich bei uns in 10 Minuten.
0: Ja, und warum ihr bei mir eine Jacke braucht, das erklären wir, wie gesagt, gleich.

0: oder der Strandurlauber sind von gestern.
1: Und somit herzlich willkommen an diesem Dienstag. Hier ist Energy. Immer die besten neuen Hits. Einen wunderschönen an
0: Guten
1: euch.
0: Morgen.
1: Ja, Urlaub kann man im Jahr 2026 auch ein bisschen trendfreundlicher machen, denn wir haben für euch die Reisetrends 2026 rausgefunden und da ist mir eins komplett ins Auge gestochen, was ich total fühle, und zwar Coolcation. Mhm. Coolcation heißt weg vom Strand, von der Hitze hin zur Kühle. Und ich muss ganz ehrlich sagen, ich finde das total spannend, Urlaub einfach mal in Skandinavien, Island oder in den Alpen zu machen, wo es halt einfach ein bisschen kühler ist. Mhm. Man hat Natur und frische Luft. Was natürlich nicht ist, was ich vorhin schon erwähnt hatte, sind die Sommervibes. Aber umso älter ich werde, umso mehr freue ich mich über Kälte.
0: Ja, ich habe auch eine Freundin, die macht sowas ganz gerne. Das lege mir aber nicht ferner tatsächlich.
1: Grüße.
0: Aber was ich auch immer wieder sehe, sind ganz viele Bekannte von mir, die machen so Retreats irgendwo auf Bali oder keine Ahnung, um zu meditieren und runterzukommen. Und das wäre dann die Quietcation, die auch total im Trend ist aktuell. Einfach mal so ein bisschen detoxen und weg vom Alltagsstress. Das ist auch richtig nice.
1: Bin ich leider zu hippelig.
0: Ja, genau deswegen müsstest du da mal hin, um das mal ein bisschen zu tun.

0: Stimmt. Hier in München, so in deinen Brain reinzuschauen und meditieren und runterzukommen. Das, was meinst du, was das für bahnbrechende Wirkungen hätte?
1: Bahnbrechende Wirkung, schönes Stichwort. Klickt einfach mal auf Instagram, auf unseren Channel, denn da haben wir noch mehr Reisetipps für euch, Reisetrends, was im Jahr 2026 so in ist.

0: 8.16 Uhr. Einen wunderschönen
1: guten Morgen, Franken.
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0: Top 10 ist draußen. Und zwar vom Jugendwort des Jahres 2026.
1: So, ich würde sagen, die gehen wir mal gemeinsam durch. Ja. Wir beginnen mit dem Wort Digger.
0: Voll oldschool.
1: Finde ich auch total, geht gar nicht. Dann 6-7.
0: Ja, hat man immer gehört, aber finde ich ultra langweilig.
1: Crash out.
0: Das finde ich, sagen viele hier bei uns auch im Office, und ich finde es eigentlich auch ganz geil. Ich gehe crash out.
1: Dann du bist gut genug.
0: Fürchterlich? Findest du nicht?
1: Also, ja, weiß ich nicht.
0: Nee.
1: Hört man jetzt in diesen Tagen doch des Öfteren. Gute Käse.
0: Habe ich die gar nicht mitbekommen, diesen Trend da.
1: Ja, wahrscheinlich wegen Käsiger Michael, oder? Na? Dann Macker.
0: Hat man auch vor 100 Jahren
1: gesagt. Ja, genau, gesagt, dann glaube ich meine Eltern.
0: Ja.
1: Mein Favorite, Peak.
0: Peak, das ist so Peak, ja. Performance, bla bla bla. Ja,
1: ja, ich nehme das öfters für eine Instagram-Story, wenn ich irgendwo auf dem Berg um bin, dann schreibe ich immer Peak besiegt auf einer Instagram-Story.
0: Ja.
1: Dann Schere.
0: Das hatten wir vor 2-3 Jahren und da hat es auch schon niemand gecheckt, ehrlich gesagt.
1: Super.
0: Also, habe ich noch nie gehört.
1: Super, super wahrscheinlich.
0: Ja.
1: Und Ragebait.
0: Ragebait, ja, benutzt man auch oft, aber würde ich jetzt nicht einloggen als das Jugendwort des Jahres. Also ich bin bei Crashout.
1: Ja, und ich gehe auf a Peak.
0: Aber was sagt ihr? Was soll das Jugendwort des Jahres 2026 werden? Ihr könnt ab jetzt abstimmen bis zum 20. August. 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
11: Während viele Städte den Rotstift ansetzen müssen, steht Fürth finanziell weiter solide da. Die Kleeblattstadt hat das vergangene Jahr mit einem Plus von 5 Millionen Euro abgeschlossen und gleichzeitig Schulden abgebaut. Entwarnung gibt die Stadt trotzdem nicht. Wegen steigender Kosten soll auch künftig weiter sparsam gewirtschaftet werden.
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12: Im Studio André Glatzel. Bundesinnenminister Dobrindt will nach dem Anschlag auf den CSD in Berlin schärfer gegen sogenannte Gefährder vorgehen. Sie sollen künftig nicht mehr nach Jugendstrafrecht behandelt werden können, sagte er der Bild. Außerdem will Dobrindt den Einsatz von Fußfesseln ausbauen. Das Bundeskriminalamt stuft derzeit 410 Menschen als sogenannte islamistische Gefährder ein. Zum Vergleich, im rechtsextremen Spektrum sind es 65, im linksextremen 17. Als Gefährder gelten Menschen, denen größere Gewalttaten wie Anschläge zugetraut werden. In der CDU wächst der Ärger über die Personalpolitik von Kanzler Merz. Dabei geht es vor allem um die Art und Weise bei dem Regierungsumbau. Wie der Spiegel berichtet, soll Merz in einer Sitzung mit dem CDU-Vorstand dafür heftig kritisiert worden sein. Die Krise bei Mercedes geht weiter. Der Autokonzern hat im zweiten Quartal weniger Autos verkauft und 26% weniger Gewinn gemacht als im letzten Jahr. Hauptgrund ist weiter, dass deutlich weniger Autos in China verkauft werden, heißt es vom Konzern.
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10: Da hat sich nichts getan. Kurz nach 8:30 und es rollt immer noch.
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10: Dafür ist da umso mehr los. In Nürnberg, in der Bruckerstraße, genauso wie in der Donau, Sand und in der Kohlenhofstraße. Kommt noch mehr dazu, dann ruft uns an. 0800 800 1069.
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5: Heute solltet ihr auf jeden Fall was Luftiges und Kurzes anziehen, denn es wird hot. 29 Grad bekommen wir und Sonnenschein gibt es.
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0: Es geht rein in den Dienstag, einen wunderschönen...
1: Guten Morgen, ihr Lieben. Den Begriff Nocturism habt ihr wahrscheinlich noch nie gehört. Das ist aber ein Reisetrend und welcher genau, das erklären wir euch gleich in 10 Minuten.
0: Und bis dorthin immer die besten neuen Hits hier bei Energy.

0: Urlaub 2026, das kann man schon ein bisschen anders gestalten. Somit herzlich willkommen an diesem Dienstag. Hier ist Energy, immer die besten neuen Hits. Einen wunderschönen.
1: Guten Morgen.
0: Und zwar haben wir uns mal schlau gemacht auf Instagram. Klickt euch einfach mal rein über die Reisetrends 2026. Und da ist mir ein Trend komplett ins Auge gestochen, was ich total spannend finde, was ich total gerne machen wollen würde. Und zwar Nocturism.
1: Was ist das denn?
0: Nocturism ist alles in der Nacht ohne Hitze zu erleben. Das heißt, man ist nachts aktiv. Wäre für mich auch mal eine Herausforderung, weil normalerweise nachts bin ich zu gar nichts zu gebrauchen, außer zum Schlafen. Aber das wäre jetzt mal eine schöne Art. Also wohin könnte es da gehen? Auf jeden Fall in Städte, Wüsten oder sogar in warme Länder. Ich könnte mir auch vorstellen, so die Polarlichter zu sehen. Das ist dann eher im Kühlen. Die Downs sind auf jeden Fall, dass man auf den Schlaf im besten Fall komplett verzichten sollte.
1: Ja, das ist ein bisschen wild. Aber bei mir, bei meinem Reisetrend, müsst ihr bitte wach sein und das am Tag. Set-Jetting ist Trend. Also nicht Jet-Setting, sondern umgedreht. Und das heißt Drehorte von Filmen und Serien besuchen, weil ich finde das ganz, ganz magisch, tatsächlich irgendwie da zu sein, wo original was gedreht wurde, finde ich total cool. Zum Beispiel in New York mal das Haus besichtigen, wo die Serie Friends gedreht wurde. Oder aber auch, so weit müsst ihr gar nicht reisen, ihr könnt einfach nur nach Duisburg fahren, denn da ist der Landschaftspark, wo die Tribute von Pannen gedreht wurden.
0: Oder einfach mal in das Klassenzimmer von Fuck You Goethe.
1: Klar.
0: Auch

0: Wahltag in Norwegen ist special.
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0: Denn ich behaupte, wenn da gewählt wird, ist an diesem Tag der Alkohol überall 50% günstiger.
2: Also die erste Frage ist erstmal, warum? Weil man die Wahlentscheidung dann wahrscheinlich so ein bisschen runterspülen kann, wenn man unzufrieden ist.
0: Ja, oder feiern kann.
2: Naja, ich bin so ein bisschen hin und her gerissen. Einerseits kann ich mir vorstellen, weil ich meine mal gehört zu haben, dass der Alkohol generell in Norwegen oder in diesen skandinavischen Ländern unglaublich teuer ist. Mhm. Und dass man aufgrund dieser, in Anführungsstrichen, Feier da vielleicht ein bisschen günstiger zur Sache geht. Andererseits denke ich mir, nee, Norwegen ist ja eher für einen Stinkefisch bekannt.
0: Okay.
2: Dementsprechend sage ich jetzt einfach mal, ich entscheide mich für Fake, kann mir das nicht vorstellen.
0: Okay, wenn in Norwegen gewählt wird, dann ist an diesem Tag der Alkohol 50% billiger. Ist
1: Fake.
2: Siehst du?
0: Ich löse auf, Alkohol ist an diesem Wahltag in Norwegen quasi verboten.
2: Oh.
0: Der darf da gar nicht verkauft werden. Das Einzige, wo man dann an diesem Wahltag trinken dürfte, wäre privat daheim.
2: Oder die Flüssigkeit von diesem Stinkefisch aus der Dose.
0: Ih, was ist mit dir?

0: Der Hotelbesuch, wie wir ihn kennen, verändert sich.
1: Denn die kleinen Mini-Shampoos, Duschgele oder Lotionflaschen, die viele ja so gerne mitgehen lassen, ich auch, sollen Schritt für Schritt verschwinden und ab 2030 dann verboten sein, weil es eben vermeidbarer Plastikmüll ist.
0: Ja, finde ich per se gut, muss aber auch dazu sagen, ich habe das sowieso schon seit Jahren oder selten halt einfach gesehen, dass es die überhaupt noch gibt. Meistens hängen sie ja einfach nur so in der Dusche, so Fläschchen, und man kann das dann halt abpumpen, was ich irgendwie auch geiler finde.
1: Deswegen muss ich meinen größeren Koffer mitnehmen.
0: Wieso?
1: Damit ich die großen Flaschen in den Koffer reinkriege.
0: Mensch, angeblich sind ja schon diese kleinen Teile verboten,
1: ja, ich weiß,
0: die nicht mitnehmen darf.
1: Ich schreibe immer einen Zettel und sage, danke.
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1: Alles, was heute wichtig ist, sagt euch Ole.
10: Für viele Nürnberger Studenten wird Sport bald zum Pendelthema. Ab dem kommenden Wintersemester gibt es nämlich keinen Hochschulsport mehr in Nürnberg. Grund dafür ist die Schließung der Sporthalle am Campus Regensburger Straße. Wer weiter Hochschulsport machen möchte, muss künftig nach Erlangen fahren. Für die Studenten ist das aber keine Lösung. Es gibt bereits eine Online-Petition für eine Lösung in Nürnberg.
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11: Im Studio André Glatzel. Als Reaktion auf den tödlichen Anschlag auf den CSD in Berlin hat Bundesinnenminister Dobrindt jetzt ein Sicherheitspaket angekündigt. Das Jugendstrafrecht soll verschärft werden, sagte er der Bild. Außerdem will Dobrindt stärker auf Fußfesseln und die umstrittene Präventivhaft setzen. Das Bundeskriminalamt stuft derzeit 410 Menschen als sogenannte islamistische Gefährder ein. Zum Vergleich, im rechtsextremen Spektrum sind es 65, im linksextremen 17. Als Gefährder gelten Menschen, denen größere Gewalttaten wie Anschläge zugetraut werden. Knapp 40 US-Tech-Unternehmen haben eine KI-Sicherheitsallianz gegründet, darunter große Konzerne wie Microsoft, Nvidia und IBM. Hintergrund ist der Vorfall, bei dem sich KI-Modelle selbstständig gemacht und einen Hackerangriff gestartet hatten. Sowas soll künftig mithilfe von KI bekämpft werden. Bei den Waldbränden in Südeuropa können die Feuerwehrleute erste Erfolge verzeichnen. In Spanien konnten einige wieder zurück nach Hause. Im Südwesten Frankreichs ist die Lage stabil. Dafür brennt es jetzt auch in Portugal. Seit dem Nachmittag kämpfen im Norden und in der Mitte hunderte Einsatzkräfte gegen die Flammen.
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1: Jo, Franken ist gechillt unterwegs. Nach wie vor kommt ihr gut durch.
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1: Dafür hat sich da einiges getan. In Fürth in der Schwabacher Straße wird in der 30er-Zone geblitzt und dann mehrmals in Nürnberg. Direkt in der Brucker Straße, in der Donau, in der Sand, aber auch in der Kohlenhofstraße. Ihr habt noch mehr? Okay, dann her damit. Ruft einfach an 0800 800 1069. Danke.
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0: Ich habe heute definitiv den Zwiebellook an, denn gerade ist es noch nicht so warm, aber später wird es richtig hot. 29 Grad bekommen wir, keine Wolken, Sonne pur.
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0: Es geht rein in den Dienstag, einen wunderschönen.
1: Guten Morgen.
0: An dem Dienstag, an dem vielleicht Leonie noch vom Wochenende ein bisschen müde ist und vielleicht sogar noch ein bisschen schlafen wird, weil sie hat am Wochenende gleich 3 Festivals gespielt. Oh. Einmal in Wien, danach ging es nach Berlin und dann Karlsruhe.
1: Crazy.
0: Muss ich ein bisschen erholen. Hier ist sie zusammen mit Callum Scott und Stay.
1: Bei Energy.

0: Rock mal, rein geht's in den Tag, einen wunderschönen.
1: Guten Morgen.
0: Jetzt mit uns drin. Soundcheck kommt heute von Cat Eye und heißt Animal.
1: Ja, bei dem Song hat niemand Geringeres mitgeschrieben als Energy-Superstar Ed Sheeran.
0: Wow.
1: Ich finde auch ein bisschen, das hört man raus. Ich finde es auch immer total cool, wenn sich Energy-Stars gegenseitig irgendwie supporten und mithelfen. Und wenn ihr mehr wollt von Cat's Eye, dann freut euch schon auf den 14. August, denn da kommt die EP Wild raus.
0: Und hier schon der Vorgeschmack auf Energy. 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
11: Und das, was heute in Franken wichtig ist, sagt euch Ole.
12: Die Fußball-WM ist rum und für Adidas aus Herzogenaurach war die WM ein Volltreffer. Der fränkische Sportartikelhersteller rechnet durch das Turnier mit einem Umsatz von rund 1,5 Milliarden Euro. Verkauft wurden viermal so viele Trikots und doppelt so viele Spielbälle wie bei der letzten Weltmeisterschaft. Besonderer Renner der WM war nicht das deutsche Trikot, sondern das Nationaltrikot von Mexiko.
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13: Im Studio André Glatzel. Als Reaktion auf den tödlichen Anschlag auf den CSD in Berlin hat Bundesinnenminister Dobrindt jetzt ein Sicherheitspaket angekündigt. Das Jugendstrafrecht soll verschärft werden, sagte er der Bild. Außerdem will Dobrindt stärker auf Fußfesseln und die umstrittene Präventivhaft setzen. Das Bundeskriminalamt stuft derzeit 410 Menschen als sogenannte islamistische Gefährder ein. Zum Vergleich, im rechtsextremen Spektrum sind es 65, im linksextremen 17. Als Gefährder gelten Menschen, denen größere Gewalttaten wie Anschläge zugetraut werden. Knapp 40 US-Tech-Unternehmen haben eine KI-Sicherheitsallianz gegründet, darunter große Konzerne wie Microsoft, Nvidia und IBM. Hintergrund ist der Vorfall, bei dem sich KI-Modelle selbstständig gemacht und einen Hackerangriff gestartet hatten. Sowas soll künftig mithilfe von KI bekämpft werden. Bei den Waldbränden in Südeuropa können die Feuerwehrleute erste Erfolge verzeichnen. In Spanien konnten einige wieder zurück nach Hause. Im Südwesten Frankreichs ist die Lage stabil. Dafür brennt es jetzt auch in Portugal. Seit dem Nachmittag kämpfen im Norden und in der Mitte hunderte Einsatzkräfte gegen die Flammen.
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11: Jo, Franken ist gechillt unterwegs nach wie vor. Kommt ihr gut durch?
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11: Dafür hat sich da einiges getan. In Fürth in der Schwabacher Straße wird in der 30er-Zone geblitzt und dann mehrmals in Nürnberg. Direkt in der Brucker Straße, in der Donau, in der Sand, aber auch in der Kohlenhofstraße. Ihr habt noch mehr? Okay, dann her damit. Ruft einfach an 0800 800 1069. Danke.
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15: Mittagspause und Feierabend sind definitiv gesaved. Es wird richtig schön, ihr Kind. Grillen, joggen, picknicken, was auch immer. Es wird hot. 29 Grad bekommen wir und Sonnenschein pur.
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10: 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Macht euch bereit.
0: Es geht hier.

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1: Na, aber einen fantastischen Dienstagvormittag. Toll, dass ihr dabei seid. Hallöchen, ich bin's, Felina. Und wir machen hier weiter in euren 10 Hits am Stück. Die laufen ja sogar schon gleich mit neuer Musik von Junat Ass. Und jetzt gibt's Bibi Rexha.

Und auch die Jungs haben wir gerade erst über euch Backstage beim Perukaville getroffen. You, not us. Und da gilt weiterhin die Regel, wenn ich mal sage, die Jungs, weiß ich, dass Gregor da war, aber der hat immer gar keinen Bock auf diesen ganzen Öffentlichkeitskram. Der steht eher im Hintergrund, produziert die Musik und die Interviews gibt nur Tobi und es ist auch der, der nur auflegt. Und trotzdem sind sie weiter ein sehr, sehr fantastisches Duo, machen großartige Musik. Hier zum Beispiel zusammen mit Daddy DJ. Neue Single Flipside bei Energy, immer die besten neuen Hits.

0: Coolcation. Mhm. Coolcation heißt weg vom Strand, von der Hitze hin zur Kühle. Urlaub einfach mal in Skandinavien, Island oder in den Alpen zu machen, wo es halt einfach ein bisschen kühler ist. Mhm. Man hat Natur und frische Luft. Was natürlich nicht ist, was ich vorhin schon erwähnt hatte, sind die Sommervibes. Aber umso älter ich werde, umso mehr freue ich mich über Kälte.
1: Aber was ich auch immer wieder sehe, sind ganz viele Bekannte von mir, die machen so Retreats irgendwo auf Bali oder keine Ahnung, um zu meditieren und runterzukommen. Und das wäre dann die Quietcation, die auch total im Trend ist aktuell. Einfach mal so ein bisschen Detox und weg vom Alltagsstress. Das ist auch richtig nice.
0: Bin ich leider zu hippelig.
1: Ja, kann genau deswegen müsstest du da mal hin, um das mal ein bisschen zu trainieren.
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4: Mit Kai, hallo. Für viele Nürnberger Studenten wird Sport bald zum Pendelthema. Ab dem kommenden Wintersemester gibt es nämlich keinen Hochschulsport mehr in Nürnberg. Grund dafür ist die Schließung der Sporthalle am Campus Regensburger Straße. Wer weiter Hochschulsport machen möchte, muss künftig nach Erlangen fahren. Für die Studenten ist das aber keine Lösung. Es gibt bereits eine Online-Petition für eine Lösung in Nürnberg.
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5: Im Studio André Glatzel. Hamburg überprüft nach dem Anschlag auf den Berliner CSD noch einmal genau das Sicherheitskonzept für die eigene Parade. 250.000 Menschen werden dazu am Samstag erwartet. Unter anderem soll die Polizei noch präsenter sein. Sorgen muss man sich aber nicht machen, sagte man uns bei der Innenbehörde. Die Personalpolitik von Kanzler Merz sorgt in der CDU für immer mehr Ärger. Laut Spiegel soll es in einer Sitzung des Parteivorstands kaum Rückendeckung für Merz gegeben haben, dafür aber jede Menge Kritik. Vor allem der Umgang mit dem bisherigen Verkehrsminister Schnieder stößt dabei vielen sauer auf. Knapp 40 US-Tech-Unternehmen haben eine KI-Sicherheitsallianz gegründet, darunter große Konzerne wie Microsoft, Nvidia und IBM. Hintergrund ist der Vorfall, bei dem sich KI-Modelle selbstständig gemacht und einen Hackerangriff gestartet hatten. Sowas soll künftig mithilfe von KI bekämpft werden. Digger, Ragebait, 6-7. Ab sofort kann wieder über das Jugendwort des Jahres abgestimmt werden. Zunächst geht es darum, aus einer Top-10-Liste an Vorschlägen eine Top 3 zu finden. Letztes Jahr war das Crazy zum Jugendwort des Jahres gewählt worden.
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4: Hallo auf die fränkischen Straßen. Wir haben eine Meldung von den Autobahnen und zwar Vorsicht auf der A9 Nürnberg Richtung München zwischen dem Dreieck Nürnberg-Feucht und Allersberg. Hier liegen Gegenstände auf der Fahrbahn. Fahrt vorsichtig.
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4: Rein in diesen Dienstag und da haben wir ein paar Blitzer gesichtet. Fuß vom Gas, teuer wird's in Nürnberg auf der Zerzabes-Hofstraße, Fürth-Schwabacher Straße und auf der A73 Nürnberg Richtung Erlangen, der Frankenschnellweg, Höhe Ausfahrt Steinach. Auch hier noch ein Blitzer. Mehr gesehen 0800 800 1069. Das ist eure Hotline. Einfach anrufen, verpetzen. Gute Fahrt.
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4: Machen wir es kurz. Sonne pur in Franken heute den ganzen Tag. Maxi-Werte bis zu 27 Grad. Und das ist schon mal das Trainingslager für die nächsten Tage. Morgen dann Sonne, 30 Grad. Donnerstag mehr Sonne noch. Wobei mehr Sonne geht gar nicht bei blauem Himmel. Aber die Temperaturen, die steigen auf 36 Grad dann am Donnerstag. Oh, puh, ich wünsche euch einen kühlen Kopf.

0: Ich muss mal ganz kurz großes Danke ausrichten an den Langenscheid Verlag fürs Stopfen des Sommerlochs. Ihr und Energy, immer die besten neuen Hits. Ja, das Sommerloch, ihr kennt es, da kommen normalerweise auf einmal komische Meldungen hoch. Ne? Auf einmal ist irgendwo ein Löwe gesichtet worden oder, weiß ich nicht, das Monster von Loch Ness hat ein Salto geschlagen. Keine Ahnung, das sind typische Sommerloch-Meldungen. Aber der Langenscheid Verlag hat sich, vielleicht auch einfach clever, weil es sonst nicht viel zu berichten gibt, immer in der Zeit überlegt, im Sommer stellen wir immer die Top 10 fürs Jugendwort des Jahres vor. Und das ist doch schön, oder? Dann können wir doch darüber jetzt gemeinsam reden, einfach das Jugendwort des Jahres abchecken. Und ich finde, dieses Jahr sind viele Sachen dabei, die ich sogar mitbekommen habe. So, wir haben da nämlich zum Beispiel sowas wie Macker, 6-7, Digger, Crash-Out, Peak, Ragebait, also ich finde, das sind teilweise einfach normale Worte. So. Wieder mit dabei ist Schere. Ich werde mir niemals merken können, für was das steht, aber offensichtlich wird das jetzt so lange nominiert, bis es endlich mal Jugendwort des Jahres wird, also wählt das gerne. Wir haben außerdem noch Super, also das, die türkische Variante von Super, und gute Käse. Das heißt, wenn was toll ist, dann sagt man gute Käse. Und natürlich gibt es noch ein weiteres Jugendwort des Jahres und da habe ich ja im Moment sehr starke Gefühle zu. Klar, oder?
1: Du bist gut genug.
0: Einfach du bist gut genug. Weiß ich gar nicht, ob jetzt die anderen Worte überhaupt noch irgendeine Chance haben. Die sind wahrscheinlich wirklich nur noch so proforma mit nominiert. Proforma ist übrigens ein altes Wort, das heißt so zu tun, damit wir die Regel erfüllen. Okay? Alles klar.
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Der Sommer kommt zurück nach Deutschland. Let's go, wir sind ready, oder? Für Sommer sind wir absolut bereit und ich sag mal, den Vibe gönnen wir uns jetzt auch musikalisch, denn ich habe jetzt hier für euch bei Energy The Avener mit Fade Out Lines, krasser Sommerhit. Und wenn ihr Bock habt auf noch mehr Sommersongs, dann checkt unseren Energy Stream Energy Summer Hits, denn da ist wirklich durchgängig Sommer in der Musik drin. Jetzt für euch The Avener.

0: Vormittag. Wir gehen rein. 11 Uhr haben wir es. Schön, dass ihr mit dabei seid. Die 10 Hits am Stück laufen hier gerade. Und da gibt es gleich für euch neue Musik von Jack Dean. In guten 10 Minuten jetzt Taylor Swift. Und ich bin Felina. Hi.
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Ganz kurz. Jack Dean, den fasse ich nicht. Gibt's jetzt hier für euch bei Energy immer die besten neuen Hits mit seiner aktuellen Single Mercy. Er macht ganz, ganz tolle, großartige Musik. Aber hier kommt ein Funfact, der mich wirklich gerade zutiefst erschüttert hat. Mit 26 Jahren hat er noch nie Kaffee probiert und oh mein Gott, das ist das eine. Vielleicht, wenn du ihr schon sagst, ja, das riecht nicht so, als würde es mir schmecken. Alles fein, aber er sagt, er ist noch nie dazu gekommen und hat eh immer genug Energie. Was? Ich glaube, das letzte Mal genug Energie hatte ich, als ich vielleicht ein Jahr alt war. Finde ich krass. Jack Dean, jetzt für euch mit Mercy bei Energy. Passt ja zu uns. 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
2: Wieso?
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2: Mensch, angeblich sind ja schon diese kleinen Teile verboten,
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2: die nicht mitnehmen darf.
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6: Mit Kai, hallo. Die Fußball-WM ist rum und für Adidas aus Herzogenaurach war die WM ein Volltreffer. Der fränkische Sportartikelhersteller rechnet durch das Turnier mit einem Umsatz von rund 1,5 Milliarden Euro. Verkauft wurden viermal so viele Trikots und doppelt so viele Spielbälle wie bei der letzten Weltmeisterschaft. Besonderer Renner der WM war nicht das deutsche Trikot, sondern das Nationaltrikot von Mexiko.
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7: Im Studio André Glatzel. Nach dem Anschlag auf dem CSD in Berlin sorgt sich vor allem die queere Community um die Sicherheit bei den Paraden. Vor allem auch mit Blick auf den CSD in Hamburg am Wochenende mit rund 250.000 Menschen. Die Polizei soll noch präsenter sein, ansonsten soll alles normal stattfinden, heißt es von der Stadt. In vielen Städten hat es Mahnwachen für die Opfer des Anschlags gegeben. Unter anderem wurden am Brandenburger Tor Blumen niedergelegt. In Sachsen wehten die Fahnen an öffentlichen Gebäuden auf Halbmast. Bei dem Anschlag war eine 65 Jahre alte Frau aus Polen getötet worden. In der CDU wächst der Ärger über die Personalpolitik von Kanzler Merz. Dabei geht es vor allem um die Art und Weise bei dem Regierungsumbau. Wie der Spiegel berichtet, soll Merz in einer Sitzung mit dem CDU-Vorstand dafür heftig kritisiert worden sein. Viel los im Weißen Haus. Sowohl der ukrainische Präsident Zelensky als auch Israels Premier Netanyahu sind heute zu Gast bei Donald Trump. Experten zufolge könnten die jeweiligen Treffen entscheidende Signale für das weitere Vorgehen der USA im Iran- und im Ukraine-Krieg liefern.
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6: Rein in den Dienstagmittag und das mit einer Meldung von der A3 Würzburg Richtung Nürnberg zwischen Höchstadt Ost und Erlangen West. Hier ein defektes Auto auf dem Standstreifen. Fahrt vorsichtig.
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6: Fuß am Gas geblitzt wird in Nürnberg auf der Donaustraße, der Brucker Straße und in Schwabach auf der Limbacher Straße. Mehr gesehen, dann schickt eine WhatsApp 0176 1069 4x8 und wir petzen das Ganze dann weiter. Schöne Fahrt euch.
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6: Alle Sonnenanbeter stehen schon in den Startlöchern. Sonne pur heute, Maxiwerte 27 Grad. Morgen wird es für die Sommerfreunde noch besser. Morgen dann Sonne 30 Grad und am Donnerstag dann Sonne und 36 Grad, bevor es dann am Wochenende wieder etwas kühler wird. Also genießt den Sommer, genießt die letzten Tage bis den Sommerferien und macht euch schon mal ready für Urlaub.

0: Happy Dienstag, Freunde. Lieblingstag der Woche. Und ihr so, was? Auf gar keinen Fall. Dienstag ist super nervig. Voll weit weg vom Wochenende in beide Richtungen. Also einmal ist lange her und lange hin. Nee, Moment. Es ist doch aber auch immer Energy-Dankbarkeitsdienstag. Und das ist schön. Ich habe mir einfach so überlegt, ne? Dienstag ist wirklich normalerweise ein bisschen schwierig, durch den Tag zu kommen. Aber wir erzählen uns gegenseitig, für was wir dankbar sind. Und gucken mal, was ist denn heute schon zum Beispiel auch einfach schon gut gelaufen? Und da liebe ich ja, was ihr mir immer alles so berichtet. Zum Beispiel...
1: Ich bin dankbar, dass ich heute Morgen einen Platz in der U-Bahn gefunden habe.
0: So.
1: Ich bin nämlich im Stehen eingeschlafen. Naja, dann bin ich halt im Sitzen eingeschlafen und eine Station zu weit gefahren.
0: Naja, aber immerhin noch mal ein bisschen Schlaf, oder? Was haben wir doch?
2: Ich wusste heute nicht, wer mein neuer Kollege sein wird und zufälligerweise kam mein alter Schulfreund vorbei und jetzt können wir zusammen arbeiten eine Woche. Damit habe ich gar nicht gerechnet.
0: Ach, wie cool, oder?
3: Ich bin heute Morgen aufgestanden und war dankbar dafür, dass ich überhaupt aufstehen konnte, dass ich gesund aufgewacht bin und ein tolles Frühstück hatte.
0: So, seht ihr mal. Ihr könnt ja auch mal überlegen, was bei euch heute schon Tolles passiert ist. Manchmal muss man ein bisschen doller danach suchen und dann schickt es mir einfach per WhatsApp oder Insta und wenn ich gucke da hier von den Leuten ab. Ich finde, ein gutes Frühstück ist schon mal ein guter Anfang, oder?
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talentierte Brüder. Das sind Fastboy. Die produzieren ja ihre Songs selbst und spielen auch ganz viele Instrumente und so. Ich mag das auch sehr, sehr gerne, die auf der Bühne zu sehen. Und da haben sie sogar einen Backup-Plan für, wenn es mal technische Probleme gibt. Dann ist nämlich der Deal, der eine kümmert sich um die technischen Probleme und der andere, der lenkt die Crowd ab mit Stage-Diven, mit einem Backflip oder so. Ist ja gut, dass die dann irgendwie dieses akrobatische Talent auch noch haben. Und man kann sich ja bei den Jungs echt fast nur wünschen, dass technisch was schief geht, wenn die da so geile Sachen dann planen für den Moment. Fastboy jetzt für euch bei Energy mal die besten neuen Hits mit Beautiful Life.

Jetzt noch einen so einen kleinen Überbrückungskaffee oder vielleicht auch einfach einen Tee oder mal ein Wasser. Ich weiß, revolutionär. Und dann ist auch schon gleich Mittagspause. Wir haben es 12 Uhr, die Zähne jetzt am Stück sind an. Gleich gibt's für euch Milo, jetzt Kygo und ich bin's, Felina.

geht's hier mit Milo bei Energy. Immer die besten neuen Hits. Und da muss ich ein bisschen kichern. Denn das erste Instrument überhaupt, was er als Kind gelernt hat, war nicht etwa irgendwie Gitarre oder Klavier oder sowas. Nee, es war einfach Akkordeon. So ein kleines Kind mit so einem Akkordeon. Das finde ich einfach so ein niedliches Bild in meinem Kopf. Und es hat aber natürlich funktioniert. Er ist super musikalisch geworden. Milo, Forever Young, jetzt für euch bei Energy. Immer die besten neuen Hits.

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7: Mit Kai, hallo. Diese Woche wird's wieder richtig heiß in Franken und damit Nürnberg künftig besser mit solchen Temperaturen klarkommt, will die Stadt eine wichtige Frischluftschneise im Pegnitztal West, also direkt unterhalb der Reutersbrunnenstraße am Nürnberger Westbad, dauerhaft vor der Bebauung schützen. Über sie strömt kühlere Luft in die Innenstadt, so die Stadt. Ab Mitte August können die Nürnberger dann über die Pläne mitdiskutieren.
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8: Im Studio André Glatzel. Nach dem Anschlag auf dem CSD in Berlin sorgt sich vor allem die queere Community um die Sicherheit bei den Paraden. Vor allem auch mit Blick auf den CSD in Hamburg am Wochenende mit rund 250.000 Menschen. Die Polizei soll noch präsenter sein, ansonsten soll alles normal stattfinden, heißt es von der Stadt. In vielen Städten hat es Mahnwachen für die Opfer des Anschlags gegeben. Unter anderem wurden am Brandenburger Tor Blumen niedergelegt. In Sachsen wehten die Fahnen an öffentlichen Gebäuden auf Halbmast. Bei dem Anschlag war eine 65 Jahre alte Frau aus Polen getötet worden. In der CDU wächst der Ärger über die Personalpolitik von Kanzler Merz. Dabei geht es vor allem um die Art und Weise bei dem Regierungsumbau. Wie der Spiegel berichtet, soll Merz in einer Sitzung mit dem CDU-Vorstand dafür heftig kritisiert worden sein. Viel los im Weißen Haus. Sowohl der ukrainische Präsident Zelensky als auch Israels Premier Netanyahu sind heute zu Gast bei Donald Trump. Experten zufolge könnten die jeweiligen Treffen entscheidende Signale für das weitere Vorgehen der USA im Iran- und im Ukraine-Krieg liefern.
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7: Gute Nachrichten auf dem Weg in die Mittagspause. Keine Störungsmeldungen für euch. Freie Fahrt habt ihr.
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7: Teuer kann es gerade werden. Und zwar in Fürth steht ein Blitzer auf der Schwabacher Straße, dann in Nürnberg auf der Donaustraße und auf dem Frankenschnellweg. A73 Nürnberg Richtung Erlangen, Höhe der Ausfahrt Erlangen-Ettersdorf. Mehr gesehen 0800 800 1069, eure Hotline. Gute Fahrt.
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7: Machen wir es kurz. Sonne pur in Franken heute den ganzen Tag. Maxi-Werte bis zu 27 Grad. Und das ist schon mal das Trainingslager für die nächsten Tage. Morgen dann Sonne, 30 Grad, Donnerstag.

0: Mein herzliches Beileid, falls ihr zuletzt mal tanken musstet. Das ist ja wirklich einfach nur, das macht ja gar keinen Spaß mehr. Ihr hört Energy, immer die besten neuen Hits mit mir, Felina und mein Kollege Armani. Hallöchen.
1: Hallo.
0: Du hast ja kein Auto, ne? Du bist von diesem Schmerz befreit.
1: Ganz genau. Ja, so kann man es auch sagen.
0: Es ist wirklich also ein Scherz. Deswegen dachte ich, kann es sein, dass so Sprit einfach im Moment die teuerste Flüssigkeit ist? Da kommst du jetzt ins Spiel.
1: Ja, Armani. Nee, es ist bei Weitem nicht die teuerste Flüssigkeit. Ich würde dir mal ein paar Flüssigkeiten sagen und du kannst ja mal schätzen. Bei Benzin hat ein Literpreis von 2,10 €.
0: Mhm.
1: Und als Richtlinie, zum Beispiel, was schätzt du denn, was hat Kerosin für den Literpreis?
0: Das ist ja das, womit Flugzeuge fliegen. Na, das wird bestimmt ein bisschen teurer sein als... Wobei, die brauchen ja bestimmt viel mehr. Ich sag, es ist ein bisschen teurer.
1: Mhm.
0: So vielleicht 10 Cent teurer oder sowas.
1: Ja, ist nicht weit weg. 2,73 €.
0: Ah ja, okay.
1: Der Literpreis. Okay, dann gehen wir weiter. Nasenspray.
0: Ist ja ganz oft einfach nur so salziges Wasser.
1: Ja.
0: Manchmal wird was drin. Aber das wird in sehr kleinen Mengen verkauft. Und da kostet ja die sehr kleine Menge schon 1 €. Und wenn du das auf einen Liter zusammenrechnest oder so, dann bist du da ja ganz, ganz schnell bei sehr teuren Sachen. Sag mal, was das ist deutlich teurer.
1: 330 €.
0: Ja, so.
1: 330 €. Und dann habe ich Lipgloss noch abschließend.
0: Ja, ey, Kosmetik ist eine Frechheit, ja. Ja, okay, vielleicht lag ich falsch, dass Sprit die teuerste Flüssigkeit aktuell ist, sehe ich ja ein.
1: 500 € der Liter.
0: Aber ein bisschen auch, wir brauchen Liter Lipgloss.
1: 50.000 € wären das dann.
0: Das ist wirklich ganz schön doll.
1: Ein Volltank Lipgloss wären
0: ja
1: 50.000 €.
0: Wahnsinn, okay, nee. Ein Glück fährt mein Auto nicht mit Lipgloss, nur ich.
1: Ja, zum Glück.
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das ist Kate Nash, ist ja witzig. Habt ihr euch vielleicht gedacht? Von 2017 bis 2020, da gab es nämlich eine Netflix-Serie namens Glow über eine erfolglose Schauspielerin, die dann eine Zusage bekommt, mit anderen Frauen in einer Fernsehshow Frauenwrestling zu machen. Und eine der Wrestlerinnen ist einfach Kate Nash. Also die ist auch Schauspielerin, hat vorher aber auch sehr erfolgreich Musik rausgebracht. Einen Song davon hören wir uns jetzt dann hier bei Energy. Kate Nash mit Foundations.

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1: 13 Uhr, langsam aber sicher, Zeit für eure Mittagspause und dazu laufen hier die 10 Hits am Stück mit mir, Felina, und gleich mit Bruno Mars. Der hat nämlich eine neue Single draußen, hören wir uns hier gleich an in guten 10 Minuten. Und jetzt Shakira und Burna Boy.
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geht's hier für euch bei Energy mit Bruno Mars. Und auf seiner The Romantic World Tour hat er ja in jedem Land so ein bisschen das Programm angepasst, beziehungsweise so kleine Details. Bei uns in Deutschland hat er schön aus dem Marskrug getrunken und irgendwie von der Brezel abgebissen und dann so ein Jagdhut aufgesetzt. So, das war seine Deutschland-Interpretation. In den Niederlanden wurden unter anderem diese Holzpantoffeln getragen. Und in London hat er sich jetzt sozusagen als Harry Potter verkleidet, mit einem Dobby auf dem Arm, einem Zauberstab, mit dem er die Pyrotechnik bedient hat. So hat er sich für jede Stadt was überlegt, finde ich süß. Hier ist er für euch bei Energy, immer die besten neuen Hits on my soul.

0: Coolcation. Mhm. Coolcation heißt weg vom Strand, von der Hitze hin zur Kühle. Urlaub einfach mal in Skandinavien, Island oder in den Alpen zu machen, wo es halt einfach ein bisschen kühler ist. Mhm. Man hat Natur und frische Luft. Was natürlich nicht ist, was ich vorhin schon erwähnt hatte, sind die Sommervibes. Aber umso älter ich werde, umso mehr freue ich mich über Kälte.
1: Aber was ich auch immer wieder sehe, sind ganz viele Bekannte von mir, die machen so Retreats irgendwo auf Bali oder keine Ahnung, um zu meditieren und runterzukommen. Und das wäre dann die Quietcation, die auch total im Trend ist aktuell. Einfach mal so ein bisschen Detox und weg vom Alltagsstress. Das ist auch richtig nice.
0: Bin ich leider zu hippelig.
1: Ja, kann genau deswegen müsstest du da mal hin, um das mal ein bisschen zu trainieren.
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0: Mit Kai, hallo. Die Fußball-WM ist rum und für Adidas aus Herzogenaurach war die WM ein Volltreffer. Der fränkische Sportartikelhersteller rechnet durch das Turnier mit einem Umsatz von rund 1,5 Milliarden Euro. Verkauft wurden viermal so viele Trikots und doppelt so viele Spielbälle wie bei der letzten Weltmeisterschaft. Besonderer Renner der WM war nicht das deutsche Trikot, sondern das Nationaltrikot von Mexiko.
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1: Im Studio André Glatzel. Nach dem Anschlag auf den CSD in Berlin sorgt sich vor allem die queere Community um die Sicherheit bei den Paraden. Vor allem auch mit Blick auf den CSD in Hamburg am Wochenende mit rund 250.000 Menschen. Die Polizei soll noch präsenter sein, ansonsten soll alles normal stattfinden, heißt es von der Stadt. Das Bundeskriminalamt stuft derzeit 410 Menschen als sogenannte islamistische Gefährder ein. Zum Vergleich, im rechtsextremen Spektrum sind es 65, im linksextremen 17. Als Gefährder gelten Menschen, denen größere Gewalttaten wie Anschläge zugetraut werden. In der CDU wächst der Ärger über die Personalpolitik von Kanzler Merz. Dabei geht es vor allem um die Art und Weise bei dem Regierungsumbau. Wie der Spiegel berichtet, soll Merz in einer Sitzung mit dem CDU-Vorstand dafür heftig kritisiert worden sein. Neben Starspielern hat die französische Nationalmannschaft nun auch eine Legende als Trainer. Zinedine Zidane übernimmt das Team von Didier Deschamps, der nach 14 Jahren aufhört. Für Zidane ist es ein wahr gewordener Traum, sagte der 54-Jährige bei der Vorstellung.
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0: Wir haben gute Nachrichten für euch. Wir haben nämlich keine Störungsmeldungen von den fränkischen Straßen, Autobahnen oder sonst wo.
2: Blitzer.
0: Fuß vom Gas, teuer wird's und zwar in Nürnberg-Kohlenhofstraße, Oberasbach-Rotenburger Straße und auf der A73, dem Frankenschnellweg. Auch da steht noch ein Blitzer Nürnberg Richtung Erlangen an der Ausfahrt Erlangen-Eltersdorf. Mehr gesehen 0800 800 1069. Eure Hotline. Gute Fahrt.
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0: Alle Sonnenanbeter stehen schon in den Startlöchern. Sonne pur heute, Maxiwerte 27 Grad. Morgen wird's für die Sommerfreunde noch besser. Morgen dann Sonne 30 Grad und am Donnerstag dann Sonne und 36 Grad, bevor es dann am Wochenende wieder etwas kühler wird. Also genießt den Sommer, genießt die letzten Tage bis den Sommerferien und macht euch schon mal ready for

0: ihr ein 2000er Kind oder habt ihr zumindest für diese Zeit ein sehr, sehr großes Herz? Das finden wir jetzt gemeinsam raus, denn wir haben ja wieder was für euch vorbereitet.
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0: ist in dieser Woche der 2000er Hits Stream. Und ob ihr für den bereit seid, das finden wir jetzt ganz easy gemeinsam miteinander raus. Denn wir checken jetzt einfach mal, ob ihr die 2000er wirklich richtig doll ins Herz geschlossen habt mit verschiedenen Sounds. Wenn ihr die erkennt oder wenigstens einmal denkt, toll, das gab's ja auch, dann seid ihr genau die Richtigen. Aber jetzt aufgehorcht. Sound Nummer 1. Na, wisst ihr, was es ist? Klar, oder? Starten von einem Windows-PC und direkt irgendeine Problemmeldung. Sehr geliebt. Zweites Geräusch. Wow. Ihr wisst, was es ist, der Crazy Frog. Am besten noch im Jamba-Spar-Abo oder so, na klar. Und ein Geräusch habe ich noch für euch. Wenn ihr das erkennt, seid ihr wirklich 2000er Pro. Falls ihr da jetzt denkt, bitte was? Das ist doch die Sprache der Sims gewesen. Oh mein Gott. Also, das alles sich anhören, ist natürlich auch ein bisschen Brainfucker am Ende. Also, da kommt ja ein bisschen durcheinander. Was viel schöner klingt, ist das hier.

0: 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Fahrt euch die rein über die Energy App oder ihr sagt zu eurem Smart Speaker, Alexa, spielt Energy 2000er Hits und dann geht's doch auch schon los.
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Der Sommer kommt langsam wieder zurück nach Deutschland und trotzdem, ich sage, ich möchte mich bei einem Schneesturm bedanken. Hallöchen, ihr hört Energy, immer die besten neuen Hits mit mir, Felina und The Bowser. Das ist ein norwegisches EDM-Trio und die saßen tatsächlich in ihrem Ferienhaus in einem Schneesturm mal fest und da ist genau dieser Song hier entstanden und ich liebe den. Also danke Schneesturm. Magnetic jetzt für euch bei Energy, immer die besten neuen Hits.

14 Uhr. Ab geht's mit uns so langsam in den Dienstagnachmittag. So lange ist jetzt gar nicht mehr hin bis zum Feierabend. Und dabei unterstützen euch die 10 jetzt am Stück gleich mit der aktuellen Single von Ausdies. Habe ich hier in guten 10 Minuten für euch. Und jetzt gibt's Alex Warren. Ich bin Felina. Toll, dass ihr dabei seid.

Big Ocean, Lady Gaga, Beyoncé oder auch ABBA. Das sind auf jeden Fall die musikalischen Einflüsse von Austie, sagt sie selber. Und ich finde, gerade diesen ABBA-Part hört man in ihrer neuen Single, die ja mehr Country-lastig als Disco ist. Wobei Disco natürlich auch ein totales ABBA-Thema ist. Aber hört mal rein, das gibt mir schon krasse Mamma Mia-Vibes. Austie's The Art of Letting Go, jetzt für euch bei Energy, mal die

0: Der Hotelbesuch, wie wir ihn kennen, verändert sich.
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0: Mensch, angeblich sind ja schon diese kleinen Teile verboten,
1: ja, ich weiß,
0: die nicht mitnehmen darf.
1: Ich schreibe immer einen Zettel und sage, danke.
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1: Mit Kai, hallo. Diese Woche wird's wieder richtig heiß in Franken, und damit Nürnberg künftig besser mit solchen Temperaturen klarkommt, will die Stadt eine wichtige Frischluftschneise im Pegnitztal West, also direkt unterhalb der Reutersbrunnenstraße am Nürnberger Westbad, dauerhaft vor der Bebauung schützen. Über sie strömt kühlere Luft in die Innenstadt, so die Stadt. Ab Mitte August können die Nürnberger dann über die Pläne mitdiskutieren.
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23: Im Studio Gisa Weber. Hamburg überprüft nach dem Anschlag auf den Berliner CSD noch einmal genau das Sicherheitskonzept für die eigene Parade. 250.000 Menschen werden dazu am Samstag erwartet. Unter anderem soll die Polizei noch präsenter sein. Sorgen müsse man sich aber nicht machen, sagte man uns bei der Innenbehörde. In der CDU wächst der Ärger über die Personalpolitik von Kanzler Merz. Dabei geht es vor allem um die Art und Weise bei dem Regierungsumbau. Wie der Spiegel berichtet, soll Merz in einer Sitzung mit dem CDU-Vorstand dafür heftig kritisiert worden sein. Wer die Steuererklärung selbst macht und noch nicht abgegeben hat, muss sich beeilen. Nur noch bis Freitag ist dafür Zeit. Neu ist die Erklärung mit einem Klick. Die funktioniert erst einmal aber nur für einfache Fälle wie Alleinstehende ohne Kinder und Rentner ohne Nebeneinkünfte. Digger, Ragebait, 6-7. Ab sofort kann wieder über das Jugendwort des Jahres abgestimmt werden. Zunächst geht es darum, aus einer Top-10-Liste an Vorschlägen die Top 3 zu finden. Letztes Jahr war das Crazy zum Jugendwort des Jahres gewählt worden.
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1: Freie Fahrt in den Dienstagnachmittag. Keine Störungsmeldungen, keine Behinderungen auf den fränkischen Straßen für euch.
2: Blitzer.
1: Dreimal könnte es teuer werden, und zwar in Nürnberg-Kohlenhofstraße steht ein Blitzer. Pillenreuther Straße wird geblitzt und Oberasbach-Rotenburger Straße. Habt ihr noch einen Blitzer entdeckt? Schickt eine WhatsApp 0176 1069 4x8. Gute Fahrt.
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1: Machen wir es kurz. Sonne pur in Franken heute den ganzen Tag. Maxi-Werte bis zu 27 Grad. Und das ist schon mal das Trainingslager für die nächsten Tage. Morgen dann Sonne, 30 Grad. Donnerstag mehr Sonne noch. Wobei mehr Sonne geht gar nicht bei blauem Himmel. Aber die Temperaturen, die steigen auf 36 Grad dann am Donnerstag. Oh, puh, ich wünsche euch einen kühlen Kopf.

0: Seid ihr Fans der Royals? Da geht ja gerade ein Clip komplett viral. Denn Prinz Harry, ja, also der aus England, der war gerade in der Show von James Corden zu Gast. Das ist ja so eine Late-Night-Show und er sollte ein lustiges Ranking machen, nämlich die besten Harrys aus Großbritannien. Wer ist der beste Harry? Zur Auswahl stehen da Prinz Harry, also er selber, Harry Potter, Harry Kane, der Fußballspieler, oder auch Energy Star Harry Styles. Und hier kommt sein Ranking.
1: Harry Styles.
2: Styles at one. Great shouts.
1: Harry Kane.
2: Kane at two. Third equal.
1: The Potter and the...
2: You're going Potter and Prince, yep, in a split for third.
1: Yep. And we'll have a Quidditch off.
0: Okay, also er sagt, dass tatsächlich der erste ist Harry Styles, dann kommt Harry Kane, der Fußballspieler, und er würde sich selber mit Harry Potter den dritten Platz teilen, aber sie würden eine Runde Quidditch darum spielen. Finde ich natürlich genau die richtige Reihenfolge. Außer dass mir ehrlich gesagt der Fußballspieler egal gewesen wäre. Wisst ihr, welchen Harry ich da reingenommen habe, auch wenn es kein Brite ist? Das Harry-Brot, kennt ihr das? Das abgepackte Brot? Das wäre mein Platz 2 nach Harry Styles. 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
1: Die ist für mich einfach so eine krasse Ikone. Nelly Furtado habe ich jetzt hier für euch bei Energy. Und die ist einfach schon so wahnsinnig lange im Musikbusiness, macht mittlerweile unter anderem Songs zum Beispiel einfach auch so mit Dom Dolla, also so richtig EDM, richtig reinballert. Sie performt das aber auch alles noch live. Weiterhin unfassbare Stimme, unfassbare Bühnenpräsenz, geile Outfits. Die Frau ist wirklich alles, was ich jemals sein wollen würde. Und sie hat natürlich aber auch eigene ruhige Songs, zum Beispiel I'm Like a Bird. Liebe ich ganz doll jetzt für euch bei Energy.

Hallo, hallo, ich bin der Joe, schön, dass ihr da seid. Dienstagnachmittag, 15 Uhr ist es. Weiter geht's mit den 10 Hits am Stück, gleich die Backstreet Boys. Wir hören rein in gut 10 Minuten, könnt ihr euch schon mal drauf freuen. Vorher, jetzt noch Leonie.

Was haben die Backstreet Boys und Hunde gemeinsam? Yes, sie liefern den Soundtrack für den neuen Paw Patrol Film. Und in dem Interview haben sie erzählt, dass sich die Aufnahmen so ein bisschen angefühlt haben wie die guten alten Zeiten. Also quasi ein zweites I want it that way. Sogar einen Tanz haben sie übrigens einstudiert. Bottle up, jetzt von den Boys bei Energy immer die besten neuen Hits.

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11: Mit Kai, hallo. Für viele Nürnberger Studenten wird Sport bald zum Pendelthema. Ab dem kommenden Wintersemester gibt es nämlich keinen Hochschulsport mehr in Nürnberg. Grund dafür ist die Schließung der Sporthalle am Campus Regensburger Straße. Wer weiter Hochschulsport machen möchte, muss künftig nach Erlangen fahren. Für die Studenten ist das aber keine Lösung. Es gibt bereits eine Online-Petition für eine Lösung in Nürnberg.
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12: Im Studio Gisa Weber. Nach dem Anschlag auf den CSD in Berlin sorgt sich vor allem die queere Community um die Sicherheit bei den Paraden. Vor allem auch mit Blick auf den CSD in Hamburg am Wochenende mit rund 250.000 Menschen. Die Polizei soll noch präsenter sein. Ansonsten soll alles normal stattfinden, heißt es von der Stadt. Ermittler haben auf dem Handy des mutmaßlichen CSD-Attentäters ein Video gefunden, in dem offenbar der 21-Jährige sich zur Terrororganisation Islamischer Staat bekennt. Attentäter nehmen solche Videos meist vor Anschlägen auf, um sie danach im Internet zu zu veröffentlichen. Die Personalpolitik von Kanzler Merz sorgt in der CDU für immer mehr Ärger. Laut Spiegel soll es in einer Sitzung des Parteivorstands kaum Rückendeckung für Merz gegeben haben. Dafür aber jede Menge Kritik. Vor allem der Umgang mit dem bisherigen Verkehrsminister Schnieder stößt dabei vielen sauer auf. Es ist wieder soweit, das Jugendwort des Jahres wird gesucht. In einer ersten Abstimmungsrunde stehen 10 Kandidaten zur Wahl, darunter Macker, Süper und Du bist gut genug. Nach einer weiteren Abstimmungsrunde soll das Jugendwort des Jahres dann im Oktober bekannt gegeben werden.
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10: Soweit schaut's gut aus bei euch auf der Straße.
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10: Nürnberg, die Karl-Schönleben-Straße, dann noch Fürth-Frohnmüller-Straße und Erlangen-Sieglitz-Hofer-Straße. Wenn es noch mehr gibt, einen Stau oder einen Blitzer, schickt gern ganz kurz eine WhatsApp durch. 0176 1069 und 4x die 8. Vielen Dank und euch noch eine schöne Fahrt.
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10: Und damit startet so langsam die nächste Hitzewelle. Heute nochmal etwas kühler mit maximal 28 Grad. Morgen dann aber schon 34 Grad max. Und dann halten wir uns tagsüber erstmal nur noch über der 30 Grad Grenze auf mit ganz viel Sonne. Also ich glaube am Wochenende, das wird ein ganz schönes Gebrutzel im Bierzelt am Hippolsteiner Burgfest und an der Gmünder Kerwa. Lederhosen oder Badeshort? Ich bin schon am Überlegen.

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0: Wenn ihr demnächst folgendes Geräusch aus eurem Nachbarfenster hört. Dann könnte es sein, dass der auf OnlyFans unterwegs ist. Ja, das waren Tiere und die sind tatsächlich jetzt auf OnlyFans unterwegs. Energy ist an, aber nicht das, was ihr jetzt vielleicht denkt, ja. Aber es gibt tatsächlich jetzt Murmeltiere da zu sehen. Alles für den guten Zweck, weil in den USA, ja, da gibt's jetzt weniger Geld für die Wissenschaft und Forschung von der Regierung. Vielen Dank. Und deshalb musste die Murmeltierforschung jetzt erfinderisch werden und sind halt auf OnlyFans ausgewichen. Da gibt's jetzt ein Profil namens Only Marms mit Gelbbauchmurmeltieren. Mit den Spenden auf der Seite, da hoffen sie sich halt jetzt, dass sie die Forschung dann so aufrechterhalten und fortsetzen können. Allerdings gab es bisher leider nur wenige $100. Ja, klicken sich halt dann doch nicht so. Vielleicht aber jetzt trotzdem mal endlich ein Grund, sich OnlyFans runterzuladen.
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0: 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Es ist 16 Uhr. Habt einen schönen Start so langsam in euren warmen Feierabend. Schön, dass ihr da seid. Weiter geht's mit den 10 Hits am Stück. Ich bin der Joe. Somber habe ich gleich für euch in gut 10 Minuten. Vorher jetzt noch You Stay.
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Boah, ich glaube, es gibt keine krassere Konzertlocation als das Red Rocks Amphitheater in Colorado. Umhüllt von Bergen ist dieses Gelände. Die Felsen werden nachts alle schön rot angestrahlt, deswegen auch Red Rocks. Ungefähr 10.000 Leute passen rein, also relativ klein und deshalb auch kein Wunder, dass schon Skrillex, Coldplay, U2 und noch ganz, ganz viele andere Größen da gespielt haben. Und seit gestern zählt jetzt auch Energy Star Somber auf die Liste.

0: Coolcation. Mhm. Coolcation heißt weg vom Strand, von der Hitze hin zur Kühle. Urlaub einfach mal in Skandinavien, Island oder in den Alpen zu machen, wo es halt einfach ein bisschen kühler ist. Mhm. Man hat Natur und frische Luft. Was natürlich nicht ist, was ich vorhin schon erwähnt hatte, sind die Sommervibes. Aber umso älter ich werde, umso mehr freue ich mich über Kälte.
1: Aber was ich auch immer wieder sehe, sind ganz viele Bekannte von mir, die machen so Retreats irgendwo auf Bali oder keine Ahnung, um zu meditieren und runterzukommen. Und das wäre dann die Quietcation, die auch total im Trend ist aktuell. Einfach mal so ein bisschen Detox und weg vom Alltagsstress. Das ist auch richtig nice.
0: Bin ich leider zu hippelig.
1: Ja, kann genau deswegen müsstest du da mal hin, um das mal ein bisschen zu trainieren.
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9: Mit Kai, hallo. Ein ungelöster Fall aus Oberfranken. Der ist morgen bundesweit im Fernsehen zu sehen. In Aktenzeichen XY ungelöst hofft die Polizei auf neue Hinweise zu einem brutalen Raubüberfall bei Bamberg. Zwei maskierte Täter sollen 2024 in ein Wohnhaus eingedrungen sein, einen Bewohner gefesselt, einen zweiten mit einem Taser überwältigt und anschließend Bargeld, Uhren und eine Mützsammlung gestohlen haben. Das Ganze dann morgen um 20.15 Uhr im ZDF.
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10: Im Studio Gisa Weber. Nach dem Anschlag auf den CSD in Berlin sorgt sich vor allem die queere Community um die Sicherheit bei den Paraden. Vor allem auch mit Blick auf den CSD in Hamburg am Wochenende mit rund 250.000 Menschen. Die Polizei soll noch präsenter sein, ansonsten soll alles normal stattfinden, heißt es von der Stadt. Ermittler haben auf dem Handy des mutmaßlichen CSD-Attentäters ein Video gefunden, in dem offenbar der 21-Jährige sich zur Terrororganisation Islamischer Staat bekennt. Attentäter nehmen solche Videos meist vor Anschlägen auf, um sie danach im Internet zu veröffentlichen. Die Personalpolitik von Kanzler Merz sorgt in der CDU für immer mehr Ärger. Laut Spiegel soll es in einer Sitzung des Parteivorstands kaum Rückendeckung für Merz gegeben haben. Dafür aber jede Menge Kritik. Vor allem der Umgang mit dem bisherigen Verkehrsminister Schnieder stößt dabei vielen sauer auf. Es ist wieder soweit, das Jugendwort des Jahres wird gesucht. In einer ersten Abstimmungsrunde stehen 10 Kandidaten zur Wahl, darunter Maka, Super und Du bist gut genug. Nach einer weiteren Abstimmungsrunde soll das Jugendwort des Jahres dann im Oktober bekannt gegeben werden.
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11: Kurzer Blick auf die A9 Berlin Richtung Nürnberg zwischen Lauf und Nürnberg-Fischbach. Da hat's gekracht, 6 Kilometer staut sich, circa eine Viertelstunde müsst ihr da gerade noch on top rechnen.
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11: Nürnberg in der Karl-Schön-Leben-Straße, dann noch in Fürth-Frohnmüller-Straße und Erlangen-Sieglitz-Hofer-Straße. Wenn ihr noch mehr habt, einen Stau oder einen Blitzer, sagt gern immer Bescheid, kurz durchklingeln 0800 800 1069. Vielen Dank, euch jetzt noch eine schöne Fahrt.
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11: 36 Grad kriegen wir diese Woche. Ja, wir freuen uns auf die nächste Hitzewelle. Heute ist noch mal ein bisschen kühler, 28 Grad, aber die Sonne, die ballert natürlich weiter. Morgen bis zu 34 Grad und dann steigen wir in der Temperaturenskala immer weiter hoch. Ich freue mich. Happy Sommer.

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jetzt, wo die Tage wieder die nächste Hitzewelle über Franken drüber rollt, gibt's einen neuen Wasserspot. Richtig passend. Der Lorenzer Platz hat ab jetzt eine Trinkwasserstelle, also neben der Lorenzkirche. Da könnt ihr Wasser auffüllen, abfrischen, für den Hundi mal kurz lecker Wasser trinken. Oh, Hauptsache, Leute, stay hydrated. Zusammen schaffen wir auch die

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1: Yo, was geht? Schön, dass ihr da seid. Ich bin der Joe. Weiter geht's mit den 10 Hits am Stück. Peggy Goo, die habe ich gleich für euch. Die kam schon ins Berghain rein. Wir hören gleich rein in gut 10 Minuten. Vorher jetzt noch Taylor Swift.

ist es eigentlich so im Berghain? Also ich glaube, wer es da reinschafft, der schafft es wahrscheinlich überall rein. Wie es da drin aber aussieht, ja, who knows, ne? Striktes Foto- und Videoverbot. Eine weiß aber auf jeden Fall, Peggy Gu, sie durfte als erste koreanische Person ever da drin jetzt schon auflegen. Woman, jetzt von ihr bei Energy, immer

0: Der Hotelbesuch, wie wir ihn kennen, verändert sich.
1: Denn die kleinen Mini-Shampoos, Duschgele oder Lotionflaschen, die viele ja so gerne mitgehen lassen, ich auch, sollen Schritt für Schritt verschwinden und ab 2030 dann verboten sein, weil es eben vermeidbarer Plastikmüll ist.
0: Ja, finde ich per se gut. Ja. Muss aber auch dazu sagen, ich habe das sowieso schon seit Jahren gesehen, dass es die überhaupt noch gibt. Meistens hängen sie ja einfach nur so in der Dusche, so Fläschchen, und man kann das dann halt abpumpen.
1: Deswegen muss ich immer einen größeren Koffer mitnehmen.
0: Wieso?
1: Damit ich die großen Flaschen in den Koffer reinkriege.
0: Mensch, angeblich sind ja schon diese kleinen Teile verboten,
1: ja, ich weiß,
0: die nicht mitnehmen darf.
1: Ich schreibe immer einen Zettel und sage, danke.
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18: Mit Kai, hallo. Diese Woche wird's wieder richtig heiß in Franken und damit Nürnberg künftig besser mit solchen Temperaturen klarkommt, will die Stadt eine wichtige Frischluftschneise im Pegnitztal West, also direkt unterhalb der Reutersbrunnenstraße am Nürnberger Westbad, dauerhaft vor der Bebauung schützen. Über sie strömt kühlere Luft in die Innenstadt, so die Stadt. Ab Mitte August können die Nürnberger dann über die Pläne mitdiskutieren.
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19: Im Studio Gisa Weber. Auf dem Handy des mutmaßlichen CSD-Attentäters ist laut Bundesanwaltschaft ein Bekennervideo gefunden worden. Zu sehen ist ein Vermummter, wahrscheinlich der Mann selbst. Er bekennt sich darin zur Terrororganisation Islamischer Staat. Weitere Datenträger aus seiner Wohnung werden noch ausgewertet. Die Personalpolitik von Kanzler Merz sorgt in der CDU für immer mehr Ärger. Laut Spiegel soll es in einer Sitzung des Parteivorstands kaum Rückendeckung für Merz gegeben haben. Dafür aber jede Menge Kritik. Vor allem der Umgang mit dem bisherigen Verkehrsminister Schnieder stößt dabei vielen sauer auf. Digger, Ragebait, 6-7. Ab sofort kann wieder über das Jugendwort des Jahres abgestimmt werden. Zunächst geht es darum, aus einer Top-10-Liste an Vorschlägen die Top 3 zu finden. Letztes Jahr war das Crazy zum Jugendwort des Jahres gewählt worden. Die Waldbrandlage in Spanien und Frankreich hat sich etwas stabilisiert. Aber die Sorge vor der nächsten Hitzewelle wächst. In den nächsten Tagen werden wieder Temperaturen bis 40 Grad erwartet. Das könnte die Löscharbeiten wieder erschweren. Zuletzt waren auch in Portugal Brände ausgebrochen.
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11: Schaut soweit gut aus bei euch auf der Straße, alles frei.
2: Blitzer.
11: Nürnberg in der Fuggerstraße und außerdem noch Fürth, Hans-Vogel-Straße. Wenn ihr noch mehr gesehen habt, einen Stau oder einen Blitzer, schickt gern eine kurze WhatsApp an uns. 0176 1069 und 4x8. Vielen Dank und euch jetzt noch eine schöne Fahrt.
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11: Und damit startet so langsam die nächste Hitzewelle. Heute nochmal etwas kühler mit maximal 28 Grad. Morgen dann aber schon 34 Grad max. Und dann halten wir uns tagsüber erstmal nur noch über der 30 Grad Grenze auf mit ganz viel Sonne. Also ich glaube am Wochenende, das wird ein ganz schönes Gebrutzel im Bierzelt am Hippolsteiner Burgfest und an der Gmünder Kerwa. Lederhosen oder Badeshort? Ich bin schon am Überlegen.

0: Sanette Daubner singt in der Tagesschau Memes. Ich kann das alles nicht mehr. Energy ist an und ich liebe alles daran, wirklich. Die Top 10 Jugendwörter sind heute rausgekommen, präsentiert von Susanne Daubner.
1: 6-7. Crash out. Digger. Du bist gut genug. Gute Käse. Macker. Peak. Ragebait. Schere. Super.
0: Oh, und jetzt geht's in die Voting-Phase auf der Website von Langenscheid. Die drei Besten gehen ins Finale. Mehrzweck-Eier hätte es übrigens auch in die Top 10 geschafft, musste aber leider rausgenommen werden, weil es gegen die Regeln verstößt. Schade. Und der käsige Michael, der war leider auch zu spät.
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Während wir deutschen Kartoffeln ja immer oft so anti-schnell-schnell sind, ja, das ganze neumodische Graffel, das brauchen wir doch alles nicht, braucht Jack Dean hingegen das unbedingt. Deshalb ist er nämlich oft in Städten wie L.A. oder London unterwegs. Diese Schnelllebigkeit, die geben ihm halt einfach die Motivation, jeden Tag ins Studio zu gehen und neue Musik für uns zu produzieren. Vielen Dank. Mercy, jetzt von ihm bei Energy, immer die besten neuen Hits.

dass ihr noch mit am Start seid. Was geht? Mitten in den 10 Hits am Stück seid ihr um 18 Uhr. Milo, den holen wir für euch exklusiv nach Nürnberg ins Rathaus. Wir hören gleich rein in seinen neuesten Hit. Vorher jetzt aber noch Teddy Swims und ich bin's, der Joe. Hallöchen.

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7: Mit Kai, hallo. Ein ungelöster Fall aus Oberfranken. Der ist morgen bundesweit im Fernsehen zu sehen. In Aktenzeichen XY ungelöst hofft die Polizei auf neue Hinweise zu einem brutalen Raubüberfall bei Bamberg. Zwei maskierte Täter sollen 2024 in ein Wohnhaus eingedrungen sein, einen Bewohner gefesselt, einen zweiten mit einem Taser überwältigt und anschließend Bargeld, Uhren und eine Mützsammlung gestohlen haben. Das Ganze dann morgen um 20.15 Uhr im ZDF.
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8: Im Studio Gisa Weber. Ermittler haben auf dem Handy des mutmaßlichen CSD-Attentäters ein Video gefunden, in dem sich offenbar der 21-Jährige zur Terrororganisation Islamischer Staat bekennt. Attentäter nehmen solche Videos meist vor Anschlägen auf, um sie danach im Internet zu veröffentlichen. In der CDU wächst der Ärger über die Personalpolitik von Kanzler Merz. Dabei geht es vor allem um die Art und Weise bei dem Regierungsumbau. Wie der Spiegel berichtet, soll Merz in einer Sitzung mit dem CDU-Vorstand dafür heftig kritisiert worden sein. Nach einem Strandtag an der Ostsee ist in Berlin ein Mensch an einer Fibrioneninfektion gestorben. Die Person habe mit über 75 zur Hochrisikogruppe gehört, wie auch zwei weitere Erkrankte, so das Berliner Landesamt. Die Bakterien verbreiten sich vor allem im warmen Wasser in Ufernähe. Es ist wieder soweit, das Jugendwort des Jahres wird gesucht. In einer ersten Abstimmungsrunde stehen 10 Kandidaten zur Wahl, darunter Macker, Süper und Du bist gut genug. Nach einer weiteren Abstimmungsrunde soll das Jugendwort des Jahres dann im Oktober bekannt gegeben werden.
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9: Schaut soweit gut aus bei euch auf der Straße. Ihr kommt gut in den Feierabend.
3: Blitzer.
9: Nürnberg in der Fuggerstraße, Fürth, Hans-Vogel-Straße. Und das war's schon. Wenn ihr doch noch was gesehen haben solltet, dann gerne immer kurz eine WhatsApp an uns. 0176 1069 und 4x8. Vielen Dank und jetzt euch noch eine schöne Fahrt.
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9: 36 Grad kriegen wir diese Woche. Ja, wir freuen uns auf die nächste Hitzewelle. Heute ist noch mal ein bisschen kühler, 28 Grad, aber die Sonne, die ballert natürlich weiter. Morgen bis zu 34 Grad und dann steigen wir in der Temperaturenskala immer weiter hoch. Ich freue mich. Happy Sommer.

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sorry, aber ich bin jetzt einfach mal so unmännlich. Ich hätte bei ihr auf dem Konzert damals fast geheult. Pink, ich habe da wirklich eine Narrin an dieser Frau gefressen, aber ich liebe ihre Musik über alles. Vor allem die alten Hits, ja. Who knew? Jetzt von ihr bei Energy. Ich freue mich. Auf geht's.

geht's. Kommt gut in euren Feierabend. Schönen Dienstagabend wünsche ich euch. Ich bin der Joe. Schön, dass ihr da seid. Weiter geht's mit den 10 Hits am Stück. Gracie Abrams. Gleich für euch in gut 10 Minuten. Vorher jetzt noch Shakira, Shakira.

Gracie Abrams hat für den Sommer schon Pläne geschmiedet, sich mehr öffnen dem Leben gegenüber, sich selbst einfach mal nicht mehr so viel im Weg stehen, ja, und weniger Angst einfach auch mal haben. Vielleicht ja auch mal ein Projekt für jemanden von euch da draußen, wenn jetzt dann die 6 Wochen Sommerferien anbrechen. Hit the wall, jetzt bei Energy, immer die Besten.

0: Coolcation. Mhm. Coolcation heißt weg vom Strand, von der Hitze hin zur Kühle. Urlaub einfach mal in Skandinavien, Island oder in den Alpen zu machen, wo es halt einfach ein bisschen kühler ist. Mhm. Man hat Natur und frische Luft. Was natürlich nicht ist, was ich vorhin schon erwähnt hatte, sind die Sommervibes. Aber umso älter ich werde, umso mehr freue ich mich über Kälte.
1: Aber was ich auch immer wieder sehe, sind ganz viele Bekannte von mir, die machen so Retreats irgendwo auf Bali oder keine Ahnung, um zu meditieren und runterzukommen. Und das wäre dann die Quietcation, die auch total im Trend ist aktuell. Einfach mal so ein bisschen Detox und weg vom Alltagsstress. Das ist auch richtig nice.
0: Bin ich leider zu hippelig.
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5: Mit Kai, hallo. Für viele Nürnberger Studenten wird Sport bald zum Pendelthema. Ab dem kommenden Wintersemester gibt es nämlich keinen Hochschulsport mehr in Nürnberg. Grund dafür ist die Schließung der Sporthalle am Campus Regensburger Straße. Wer weiter Hochschulsport machen möchte, muss künftig nach Erlangen fahren. Für die Studenten ist das aber keine Lösung. Es gibt bereits eine Online-Petition für eine Lösung in Nürnberg.
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6: Im Studio Gisa Weber. Auf dem Handy des mutmaßlichen CSD-Attentäters ist laut Bundesanwaltschaft ein Bekennervideo gefunden worden. Zu sehen ist ein Vermummter, wahrscheinlich der Mann selbst. Er bekennt sich darin zur Terrororganisation Islamischer Staat. Weitere Datenträger aus seiner Wohnung werden noch ausgewertet. Wer die Steuererklärung selbst macht und noch nicht abgegeben hat, muss sich beeilen. Nur noch bis Freitag ist dafür Zeit. Neu ist die Erklärung mit einem Klick. Die funktioniert erst einmal aber nur für einfache Fälle wie Alleinstehende ohne Kinder und Rentner ohne Nebeneinkünfte. Die Personalpolitik von Kanzler Merz sorgt in der CDU für immer mehr Ärger. Laut Spiegel soll es in einer Sitzung des Parteivorstands kaum Rückendeckung für Merz gegeben haben. Dafür aber jede Menge Kritik. Vor allem der Umgang mit dem bisherigen Verkehrsminister Schnieder stößt dabei vielen sauer auf. Neben Starspielern hat die französische Nationalmannschaft nun auch noch eine Legende als Trainer. Zinedine Zidane übernimmt das Team von Didier Deschamps, der nach 14 Jahren aufhört. Für Zidane ist es ein wahr gewordener Traum. Das sagte der 54-Jährige bei der Vorstellung.
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7: Und damit startet so langsam die nächste Hitzewelle. Heute nochmal etwas kühler mit maximal 28 Grad. Morgen dann aber schon 34 Grad max. Und dann halten wir uns tagsüber erstmal nur noch über der 30 Grad Grenze auf mit ganz viel Sonne. Also ich glaube am Wochenende, das wird ein ganz schönes Gebrutzel im Bierzelt am Hippolsteiner Burgfest und an der Gmünder Kerwa. Lederhosen oder Badeshort? Ich bin schon am Überlegen.

0: Wenn ihr demnächst folgendes Geräusch aus eurem Nachbarfenster hört. Dann könnte es sein, dass der auf OnlyFans unterwegs ist. Ja, das waren Tiere und die sind tatsächlich jetzt auf OnlyFans unterwegs. Energy ist an, aber nicht das, was ihr jetzt vielleicht denkt, ja. Aber es gibt tatsächlich jetzt Murmeltiere da zu sehen. Alles für den guten Zweck, weil in den USA, ja, da gibt es jetzt weniger Geld für die Wissenschaft und Forschung von der Regierung. Vielen Dank. Und deshalb musste die Murmeltierforschung jetzt erfinderisch werden und es sind halt auf OnlyFans ausgewichen. Da gibt es jetzt ein Profil namens OnlyMarms mit Gelbbauchmurmeltieren. Mit den Spenden auf der Seite, da hoffen sie sich halt jetzt, dass sie die Forschung dann so aufrechterhalten und fortsetzen können. Allerdings gab es bisher leider nur wenige $100. Ja, klicken sich halt dann doch nicht so. Vielleicht aber jetzt trotzdem mal endlich ein Grund, sich OnlyFans runterzuladen.
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Bevor jetzt dann morgen die nächste Hitzewelle kommt, schauen wir nochmal auf die letzte. Und genau da war auch in Deutschland Bruno Mars in Berlin zu Gast im Olympiastadion. Aber die Polizei, unser Freund und Helfer, hatte alles im Griff, war am Start und hat die Leute mit richtig schönen Wasserwerfern abgekühlt. Oh, könnte ich jetzt auch gebrauchen. On My Soul, jetzt von ihm bei Energy im

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1: Um 20 Uhr an diesem Dienstag freue ich mich sehr, dass ihr alle mit dabei seid. Gleich hören wir Taylor Swift, die eine Ode geschrieben hat an ihr großes Vorbild. Wie die klingt, alles gleich. Vorher aber noch Bibi Rexha mit immer den besten neuen Hits.

Dienstagabend ist es hier bei Energy. Ich bin Julian, freue mich sehr, dass ihr mit dabei seid. Taylor Swift ist zweifelsfrei eine der größten Superstars unserer Zeit. Das beweisen sowohl Instagram-Follower-Zahlen als auch natürlich die schiere Präsenz ihrer Eras-Tour, eine der größten Touren aller Zeiten auf dem Musikmarkt. Und man vergisst dabei so sehr, dass sie ja selbst mal eine kleine Taylor war, die eine große Taylor sehr verehrt hat, nämlich Elizabeth Taylor, die Grand Dame Hollywoods aus dem letzten Jahrhundert. Taylor Swift hat jetzt auch im Interview verraten, sie verehrt so sehr an Elizabeth Taylor. Ein Name, der übrigens mit der deutschen Zunge sehr schwer auszusprechen ist, Elizabeth Taylor, wie sie mit all dem Druck und der Öffentlichkeit umgegangen ist, dass sie immer süß und lieb war zu Menschen, die mit ihr, naja gut, ein Foto gab es damals noch nicht, aber die mit ihr ins Gespräch kommen wollten, wenn sie auf der Straße entdeckt wurde, die ein Autogramm wollten, wie sie mit der Öffentlichkeit umgegangen ist, was Medien angeht, dass sie sich immer so eine innere Ruhe bewahrt hat. Und all das fasziniert Taylor Swift nach wie vor, versucht das in ihrem Leben umzusetzen und hat mit Elizabeth Taylor eine eigene Hymne, eine eigene Ode geschrieben, die wir jetzt hören. Taylor Swift mit immer den besten neuen Hits.

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1: The Bowser haben wir jetzt hier bei Energy. Ein Musiktrio aus Norwegen, bestehend aus Edvard Breien, Frederik van Krogh und Philip Borgensterner. Und das sind ja wohl exakt die Namen, die man erfinden würde, wenn man sagen müsste, ob man drei Namen auf Norwegisch aussprechen kann. Ich finde, mehr Klischee geht nicht. Dafür aber unklischeebehaftete Musik. Magnetic haben wir jetzt von The Bowser mit immer den besten neuen.

0: immer die besten neuen Hits hier bei Energy an diesem Dienstagabend. Und wir suchen immer noch eure Vorschläge, denn der Euroschein oder die Euroscheine sollen vielmehr neu designt werden. Es gibt schon viele Vorschläge, sehr konservative Vorschläge, wie zum Beispiel Ludwig van Beethoven oder Marie Curie. Aber es geht besser. Gestern hatten wir Andreas von Frauentausch als Vorschlag. Für mich immer noch die Nummer 1. Aber vielleicht gibt es ja auch noch andere. 030 26 1 2 3 4 5. Wir sammeln alles und geben es dann weiter. Außerdem spielen wir auch immer noch Musik. Gleich nämlich Topic, Kamrat und Olivia Dean. Alles in den nächsten 10 Minuten.
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0: Beim Geld ist es wie beim Sex. Wer am meisten darüber spricht, hat selten welches. Aber in diesem Fall machen wir mal eine Ausnahme. Denn die Europäische Zentralbank braucht unsere Hilfe. Und somit herzlich willkommen hier bei diesem Feierabend bei Energy. Ihr könnt nämlich online abstimmen, wie die neuen Euroscheine aussehen sollen. Dafür gibt es verschiedene Entwürfe. Klar, es gibt natürlich Klassiker, ne, zum Beispiel mit Vogelgarten, aber auch bekannte Gesichter von Beethoven, Marie Curie, alle dabei. Aber das ist doch langweilig, oder? Wenn es nach euch geht, wie würdet ihr den Schein designen? Wer soll alles drauf sein? Und das ist die Antwort von Lara.
1: Wenn ich noch ein bisschen weiter überlege, dann fände ich so einen kleinen Dialog auf so einem, weiß nicht, vielleicht so einen 100-Euro-Schein auch ganz witzig. Und zwar aus Keeping Up with the Kardashians, eine Konversation zwischen Chris und ihrer Tochter Kendall, weil Kendall ihre Mutter nach Geld fragt und sie antwortet, Money doesn't grow on trees. Und Kendall antwortet, yes it does, it's paper.
0: Ja, warum auch nicht, ne? Ein Reality-Star aus den USA auf einem Euroschein. Dafür würde aber ich in Exchange auch wollen, dass Andreas von Frauentausch auf der US-Dollar-Note dann drauf ist. So, das halte ich nur fair. Ansonsten 030 26 1 2345. Sagt uns gerne, welche weiteren Vorschläge ihr habt. Wir geben das dann weiter zur Zentralbank nach Frankfurt und dann schauen wir mal, was daraus wird. Was wird?

0: 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Immer die besten neuen Hits hört ihr hier bei Energy, gleich mit Austies für euch. Außerdem Tame Impala und Holly Humberstone macht den Anfang. To Love Somebody, alles gleich hier bei Energy.
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Besties, hören wir jetzt hier bei Energy, die ein, wie ich finde, tolles Jubiläum feiert. Diesen Sommer sind es 10 Jahre, seitdem sie von ihrer Heimat Island nach Berlin gezogen ist. Sie liebt die Deutschen, liebt die Hauptstadt, vor allen Dingen die, naja, auch die kurzen Wege, ne, wenn es darum geht, mit anderen Künstlern Features zu machen, hatte auch im letzten Jahr mit Michael Schulte eins am Start. Und jetzt aber wieder solo unterwegs, The Art of Letting Go, hören wir jetzt immer die besten neuen Hits.

um 21 Uhr an diesem Dienstag, an dem wir noch echte Geheimtipps für euch haben, was euren Urlaub betrifft. Es gibt jetzt nämlich die 10 schönsten Inseln Europas, die keiner kennt. Und Spoiler, eine deutsche Insel ist auf Platz Nummer 5. Wer den ersten Platz gemacht hat und wie dorthin kommt, das alles gleich. Vorher jetzt noch Leonie mit immer den besten neuen Hits.

Obwohl durch Reiseblogs und Instagram alles Touristische auf dieser Welt wirklich schon ausgeleuchtet wurde, gibt es immer noch ein paar Geheimschätze und die sind gar nicht mal weit weg. Energy ist an bei euch an diesem Dienstagabend mit mir Julian, hoffe es geht euch gut. Es gibt ein neues Ranking, das kürt die am meist unterschätzten Inseln in Europa. So klar, Mallorca, Ibiza, Kreta, kennen wir alle, aber es gibt absolute Geheimtipps und Spoiler, auch eine deutsche Insel hat es in diesem Ranking hinter die Top 10 geschafft. Platz 1 sind die Aland-Inseln vor Finnland, war da auch noch nie, aber dieses Ranking schreibt unberührte Strände, tolle Küste und eine der sonnigsten Regionen in Nordeuropa. Klar, vor allem natürlich jetzt im Sommer geht die Sonne ja gar nicht unter. Aber auch Deutschland hat es auf Platz 5 geschafft und zwar mit Fischland Darst-Zingst. Never heard. So, ich hatte einen kleinen Ausflug. In meiner Oberstufe hatte ich eine Lehrerin, die konnte kein Z und S aussprechen, hat immer D gesagt. Liebe Grüße an Frau Weinzierl. Die hat ihre größtes Vergnügen an diesem Wort gehabt. Fischland Darst-Zingst. Das liegt irgendwo zwischen Rostock und Stralsund und laut Ranking die deutsche Karibik. So, das finde ich immer wahnsinnig amüsant, dass es immer so ein Äquivalent gibt. Ne? München, die nördlichste Stadt Italiens. Da gibt es auch immer in irgendwelchen Dreckslöchern ein kleines Venedig. Und das ist eben die deutsche Karibik. Irgendwo zwischen Rostock und Stralsund. Fischland, Darst-Zingst. Alle mal merken und dahin fahren und einen richtig schönen und noch preiswerten Urlaub haben. Warum denn nicht? Vielen Dank für dieses Ranking.

Ich muss ganz ehrlich sagen, das hatte ich jetzt so auch nicht auf meinem Bingo-Zettel Anfang des Jahres, dass die Backstreet Boys so ein Revival erleben. Aber es gibt Sinn. So, die Popkultur lechzt nach Elementen der 90er und da waren die Backstreet Boys natürlich wahnsinnig on vogue. Insofern auch jetzt wieder mit Bottle Up und immer den besten neuen Hits.

0: immer die besten neuen Hits hat er hier bei Energy. Gleich mit Nico Santos für euch. Außerdem Felix Yen und Harrison macht den Anfang.
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1: Dienstagabend vor der Hitzewelle hier bei Energy und passend dazu gekleidet ist mein lieber Kollege Armani. Er steht auf der ersten Treppe, der Showtreppe, mit seinem Kimono, heute lasziv bis zum Bauchnabel freigelassen, tänzelt herunter, um bereit zu sein für diese Rubrik.
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1: Hallo Armani, warum heute das Outfit?
3: Die Hitze kommt, man muss sich vorbereiten.
1: Sehr, sehr gut. Passend dazu heute die Aussage: Räume mit schwarzer Wandfarbe fühlen sich im Sommer kühler an. Fakt oder Fake?
3: Ja, doch, wieso nicht? Also, ich würde mir denken, ich halt probiere mein Zimmer im Sommer dunkel zu halten, damit es kühler ist. Deswegen würde ich auch mal sagen, ja.
1: Heiß genug bist du mit deinem Kimono ja schon von alleine, lieber Armani.
3: Stehen
1: also,
3: wir.
1: Räume mit schwarzer Wandfarbe fühlen sich im Sommer kühler an, ist aber ein Fake. Ist eher so ein sanftes Blau, so pastellig, weil das verbindet unser Gehirn irgendwie mit Wasser, Himmel oder was Frischem. Grün geht ansonsten auch noch, sowas wie Rot, Orange oder Gelb, fühlt sich aber immer eher warm an.
3: Ich glaube, blaue Wände brauche ich nicht, da muss ich auch immer nur pinkeln. Wenn ich an Wasser denke.
1: Sehr gut, Armani.
3: Ja.
1: Und mit diesem Gedanken der Frische entlassen wir euch in diese Dienstagnacht. Danke, Armani.

0: Immer die besten neuen Hits hört euch hier bei Energy gleich im Wortsinn, denn wir hören den ganz neuen Song von Cat's Eye. Außerdem Alex Warren und Miles Smith macht den Anfang mit Drive Safe, alles hier bei Energy.
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Es ist spät geworden hier bei Energy an diesem Dienstag, aber das Wachbleiben ist hat sich gelohnt, denn wir hören jetzt zum allerersten Mal hier bei mir in der Sendung den ganz neuen Song von Cat's Eye. Ist eine multinationale Girl Group, wurde gecastet in den USA, auch ganz öffentlichkeitswirksam 2024, also seit 2 Jahren. Und die gehen einfach ihren Weg weiter. Mit Animal, jetzt ganz neu rausgekommen, haben wir

um 22 Uhr an diesem Dienstag, an dem ich mich aktiv gefragt habe heute, wie viel Geld haben die Kaulitz-Brüder auf dem Konto? So, bin großer Fan auch wieder der dritten Staffel von Kaulitz und Kaulitz. Und da gibt's eine Szene, wo sie zwei Autos aus dem Nichts kaufen für fast eine halbe Million Dollar. Und ich frage mich seitdem, wie viel Geld die haben. Ein Fachmagazin gibt Antworten, das alles gleich, vor als noch Kaigo mit immer den besten neuen Hits.

Seit letztem Donnerstag ist die neue Staffel draußen, natürlich wieder auf der 1. Es scheint so, als könnten sie aktuell nichts falsch machen. Ich muss durch den Monsun, hinter die Welt. Die Kaulitz-Brüder, Tom und Bill, auch wieder mit der neuen Staffel von Kaulitz und Kaulitz auf Netflix. Wahnsinnig erfolgreich, so wie sie mit allem gerade sehr erfolgreich sind. Man hat das Gefühl wirklich, sie haben die Glücksformel rausgefunden, egal ob ihr Spotify-Podcast oder Netflix-Produktion, ihre Musik, letztes Jahr die Wuhlheide vollgemacht, Werbedeals. Da fragt man sich natürlich, wie viel Geld haben denn die beiden? Es gibt auch so eine Szene in der neuen Staffel von Kaulitz und Kaulitz. Gestern habe ich es gerade privat gesehen. Da sind die beiden auf so einer Auto-Convention, weil Tom Kaulitz mit dem jüngsten Sohn von Heidi Klum gewettet hat, wenn er gegen ihn im Mario Kart verliert, dann kauft er ihm zum 21. Geburtstag ein Ferrari. Und ratet mal, wer ein Ferrari gekauft hat. Richtig, Tom Kaulitz, weil er einfach eine Wette verloren hat. Da sitzt das Geld wirklich sehr locker. Bill war dann auch dabei so, und hat dann auch so einen Geländewagen für sich selbst entdeckt und haben die beiden Jungs innerhalb von kürzester Zeit wirklich mal fast so eine halbe Million Dollar einfach locker gemacht. Und da fragte man sich schon so als Zuschauer, what the fuck? Also die haben ja richtig so fuck you money, ne? Wo du einfach mal so sag, ja klar, dann geben halt kurz mal eine halbe Million aus, obwohl man das Auto nicht wirklich bräuchten. Und deshalb hat das Vermögen-Magazin, kannte ich bis dato auch nicht, eine Schätzung abgegeben. Und die meinten eben, durch Konzerte, Musik, Rechte, Podcasts, Showgagen, Werbedeals haben die beiden jeweils so gut 20 Millionen Dollar auf deren Konten. Und das halte ich für wahnsinnig konservativ geschätzt. Also vor allen Dingen Tom, wenn man mit Heidi Klum verheiratet ist und auch für andere Musik produziert. Ich glaube, das ist wirklich, die 20 Millionen sind sehr konservativ. Aber, und das muss ich schon auch sagen, man gönnt es den beiden. Also Deutschland ja als Neidgesellschaft, man missgönnt ja ganz viel und immer relativ herrlich und man verklärt dann auch so ein bisschen Erfolg. Aber in dem Falle, die wirklich, man sieht es ja auch in der neuen Staffel, aus richtiger Armut kommen, von Faschos und Nazis weglaufen mussten und irgendwie ihren Weg dann nach USA gemacht haben. Ich finde, den beiden gönnt man wirklich alles. Insofern, große Empfehlung, Kaulitz und Kaulitz Staffel 3 auf Netflix. Und auch so, das kann ich mal ein bisschen aus dem Nähkästchen plaudern, auch einfach immer wahnsinnig, wahnsinnig angenehme Gesprächspartner und Jungs, auch wenn die Kameras und Mikrofone mal aus sind.

Ich bin wirklich froh, dass Australien beim ESC mitgemacht hat. Ansonsten würden wir Delta Goodrem in der Form, glaube ich, nicht kennen. Australierin ist da ein absoluter Megastar in Down Under, auch schon seit Kindheitstagen, mittlerweile Mitte 40. Ist in Österreich angetreten für Australien, auch mit diesem Song und seitdem auch in Europa. Wahnsinnig

0: Immer die besten neuen Hits hört euch hier bei einer Einstieg gleich mit Paul Monkey für euch. Außerdem Benson Boone und Harry Styles macht mit American Girls den Anfang. Alles gleich.
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0: euer Feierabend hier bei Energy. Ich bin Julian, schön, dass ihr mit dabei seid. Unsere Sinnesorgane haben also die Eigenschaft, durch ihre Reize uns zurückzukatapultieren in die Vergangenheit. Ne? Wenn man jetzt draußen auf der Straße unterwegs ist und ein Parfüm riecht, das ein Ex-Partner, eine Ex-Partnerin hat, zack, ist man wieder 16 und in der Zeit gefangen. Und genau das Gleiche funktioniert auch mit Musik.
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0: So, jetzt bin ich 95 geboren, das heißt, ich bin 31 Jahre alt. Und wenn ich diese Musik höre, zack, bin ich wieder 14, 15 Jahre alt, zum ersten Mal auf der Tanzfläche aufzufinden, bewege mich wie ein frisch geschlüpftes Giraffenjunge und habe einfach nur die beste Zeit meines Lebens.
2: Oh.

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0: Es ist Dienstagabend hier bei Energy. Ich freue mich sehr, dass ihr mit dabei seid. Gleich mit Annika Russo für euch. Interessante Künstlerin, stelle ich euch gleich ein bisschen genauer vor. Außerdem Temper City und Kamerad macht den Anfang.
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Annika Russo hören wir jetzt hier bei Energy. Eine Singer-Songwriterin aus Deutschland bahnt sich gerade zu ihren Weg, war im Voreck zum Beispiel bei Ariana Grande und jetzt aber auch auf bestem Wege, um selbst mal ein Voreck zu bekommen. Rose Colored Glasses, so heißt der aktuelle Song, hören wir jetzt immer die besten neuen Hits.

um 23 Uhr an diesem Dienstag. Lasst uns jetzt die letzte Stunde des Tages noch ganz entspannt gemeinsam ausklingen. Gleich perfekt dazu in der Mood Teddy Swims. Den Anfang macht jetzt Taylor Swift mit immer den besten neuen Hits.

Obwohl durch Reiseblogs und Instagram alles Touristische auf dieser Welt wirklich schon ausgeleuchtet wurde, gibt es immer noch ein paar Geheimschätze und die sind gar nicht mal weit weg. Energy ist an bei euch an diesem Dienstagabend mit mir Julian, hoffe es geht euch gut. Es gibt ein neues Ranking, das kürt die am meist unterschätzten Inseln in Europa. So klar, Mallorca, Ibiza, Kreta, kennen wir alle, aber es gibt absolute Geheimtipps und ein Spoiler, auch eine deutsche Insel hat es in diesem Ranking unter die Top 10 geschafft. Platz 1 sind die Aland-Inseln vor Finnland, war da auch noch nie, aber dieses Ranking schreibt unberührte Strände, tolle Küste und eine der sonnigsten Regionen in Nordeuropa. Klar, vor allen Dingen natürlich jetzt im Sommer geht die Sonne ja gar nicht unter. Aber auch Deutschland hat es auf Platz 5 geschafft und zwar mit Fischland Darst-Zingst. Never heard. So, ich hatte einen kleinen Ausflug. In meiner Oberstufe hatte ich eine Lehrerin, die konnte kein Z und S aussprechen, hat immer D gesagt. Liebe Grüße an Frau Weinziel. Die hat ihr größtes Vergnügen an diesem Wort gehabt. Fischland Darst-Zingst. Das liegt irgendwo zwischen Rostock und Stralsund und laut Ranking die deutsche Karibik. So, das finde ich immer wahnsinnig amüsant, dass es immer so ein Äquivalent gibt. Ne? München, die nördlichste Stadt Italiens. Da gibt es auch immer in irgendwelchen Dreckslöchern ein kleines Venedig. Und das ist eben die deutsche Karibik. Irgendwo zwischen Rostock und Stralsund. Fischland, Darst-Zingst. Alle mal merken und dahin fahren und einen richtig schönen und noch preiswerten Urlaub haben. Warum denn nicht? Vielen Dank für dieses Ranking. 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

Peggy Goo haben wir jetzt hier bei Nachi. Mittlerweile einer der bestgebuchten DJ-Acts der Welt. So kommt er ursprünglich aus Südkorea, lebt aber schon seit vielen, vielen Jahren in Berlin. Hat hier auch im Berghain schon oft aufgelegt. Ist aber auch im Mainstream erfolgreich. Diesen Spagat schaffen wirklich die allerwenigsten. Woman haben wir jetzt von ihr mit immer den besten neuen Hits.

0: Immer die besten neuen Hits hier bei Energy. Gleich mit Nico Santos für euch. Außerdem Ray und Tam Impala macht den Anfang.
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0: Beim Geld ist es wie beim Sex, wer am meisten darüber spricht, hat selten welches. Aber in diesem Fall machen wir mal eine Ausnahme, denn die Europäische Zentralbank braucht unsere Hilfe. Und somit herzlich willkommen hier bei diesem Feierabend bei Energy. Ihr könnt nämlich online abstimmen, wie die neuen Euroscheine aussehen sollen. Dafür gibt es verschiedene Entwürfe. Klar, es gibt natürlich Klassiker, ne, zum Beispiel mit Vogelgarten, aber auch bekannte Gesichter von Beethoven, Marie Curie, alle dabei. Aber das ist doch langweilig, oder? Wenn es nach euch geht, wie würdet ihr den Schein designen? Wer soll alles drauf sein? Und das ist die Antwort von Lara.
1: Wenn ich noch ein bisschen weiter überlege, dann fände ich so einen kleinen Dialog auf so einem, weiß nicht, vielleicht so einen 100-Euro-Schein auch ganz witzig. Und zwar aus Keeping Up with the Kardashians, eine Konversation zwischen Chris und ihrer Tochter Kendall, weil Kendall ihre Mutter nach Geld fragt und sie antwortet, Money doesn't grow on trees. Und Kendall antwortet, yes it does, it's paper.
0: Ja, warum auch nicht, ne? Ein Reality-Star aus den USA auf einem Euroschein. Dafür würde aber ich in Exchange auch wollen, dass Andreas von Frauentausch auf der US-Dollar-Note dann drauf ist. So, das halte ich nur fair. Ansonsten 030-26-1-2345. Sagt uns gerne, welche weiteren Vorschläge ihr habt. Wir geben das dann weiter zur Zentralbank nach Frankfurt und dann schauen wir mal, was daraus wird. Was wird?

0: Immer die besten neuen Hits. Hört euch hier bei Energy gleich. Felix Jähn für euch, außerdem Oliver Dean und Tiffany Aris macht den Anfang.
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Es ist spät geworden hier bei Energy an diesem Dienstag. So spät, dass ich raus bin für heute. Ich habe Feierabend. Schön, dass ihr mit dabei wart. Ihr hört mich, wenn ihr wollt, morgen wieder. Ab 20 Uhr bin ich für euch da. Bis dahin lasst der Energy durchlaufen, wenn ihr denn wollt. Und bis dorthin hören wir jetzt Felix Jähn mit Sirene und immer den besten neuen Hits.

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